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1: Mit Hendrik Daum. Der Vorstand von Volkswagen hat einem Bericht der Wirtschaftswoche zufolge bereits beschlossen, 4 VW-Werke zu schließen. Demzufolge soll die Produktion in Emden, Hannover, Zwickau und Neckarsulm zwischen 2031 und 2034 enden. In den vergangenen Tagen hatte es bei Volkswagen eine Reihe von Betriebsversammlungen gegeben. Hintergrund sind die Sparpläne des Unternehmens. Die deutsche Marine hat im Nordatlantik einen zuvor geheim gehaltenen Test des israelischen Raketensystems LoRa erfolgreich abgeschlossen. Ein Marineinspekteur sagte, das Waffensystem lasse sich problemlos von deutschen Schiffen aus einsetzen. Außerdem übersteige die mögliche Reichweite alles, was man bisher kannte. Bayerns Ministerpräsident Söder fordert eine nationale Gasreserve, ähnlich wie beim Öl. Die aktuellen Speichervorräte seien zu niedrig, sagte der CSU-Chef. Wirtschaftsminister Aiwanger sagte, aktuell käme man auf maximal 50%. Nötig seien aber bis 1. November 70%. Er fürchtet Engpässe, sollte es aus irgendeinem Grund Lieferprobleme mit Flüssiggas geben. Das meiste davon kommt aus den USA. Schon wieder ist der Regierungsflieger kaputt. Bundesfinanzminister Klingbeil ist in South Carolina gestrandet. Damit verpasst der Minister heute die Kabinettssitzung, wo es um sein Steuergesetz geht. Die Maschine konnte wegen eines technischen Defekts nicht starten. Aktuell schaut man, ob der Flieger repariert werden kann oder Klingbeil mit einem anderen Flugzeug zurück nach Deutschland fliegen muss. Fußballprofi Antonio Rüdiger spielt nicht mehr für Deutschland. Auf seinen Social-Media-Kanälen hat der 33-Jährige seinen Rücktritt aus der deutschen Nationalmannschaft erklärt. Moritz Einzel berichtet.
2: Es sei an der Zeit, den Weg für die junge Generation freizumachen, schrieb Rüdiger. Der Innenverteidiger in Diensten von Real Madrid bestritt 86 Länderspiele für Deutschland. Er nahm an 3 Welt- und 2 Europameisterschaften teil. 2017 war Rüdiger Teil des jungen deutschen Teams, das in Russland den Confederations Cup gewann.
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1: Mit Hendrik Daum. Der Vorstand von Volkswagen hat einem Bericht der Wirtschaftswoche zufolge bereits beschlossen, 4 VW-Werke zu schließen. Demzufolge soll die Produktion in Emden, Hannover, Zwickau und Neckarsulm zwischen 2031 und 2034 enden. In den vergangenen Tagen hatte es bei Volkswagen eine Reihe von Betriebsversammlungen gegeben. Hintergrund sind die Sparpläne des Unternehmens. Die Bundesregierung bringt heute ein Gesetz auf den Weg, das vor allem den ganz kleinen Kindern zugutekommen soll. Im Kern geht es um verpflichtende Sprachtests für alle Vierjährigen und um eine gezielte Förderung der Kinder in den Kitas. Uli Reitinger berichtet.
2: Das Gesetz soll den Kleinkindern den Übergang zur Grundschule erleichtern. Experten sagen, im Moment schleppen die Kinder und Jugendlichen Bildungsdefizite oft durch ihre gesamte Bildungslaufbahn. Das soll sich mit dem neuen Gesetz ändern. Mit den verpflichtenden, bundesweit einheitlichen Sprachtests, auch für Kinder, die nicht in die Kita gehen, sollen Probleme früh erkannt und direkt mit individuell passenden Hilfen entgegengewirkt werden.
1: Die deutsche Marine hat im Nordatlantik einen zuvor geheim gehaltenen Test des israelischen Raketensystems LORA erfolgreich abgeschlossen. Ein Marineinspekteur sagte, das Waffensystem lasse sich problemlos von deutschen Schiffen aus einsetzen. Außerdem übersteige die mögliche Reichweite alles, was man bisher kannte. Schon wieder ist der Regierungsflieger kaputt. Bundesfinanzminister Klingbeil ist in South Carolina gestrandet. Damit verpasst der Minister heute die Kabinettssitzung, wo es um sein Steuergesetz geht. Die Maschine konnte wegen eines technischen Defekts nicht starten. Aktuell schaut man, ob der Flieger repariert werden kann oder Klingbeil mit einem anderen Flugzeug zurück nach Deutschland fliegen muss. Bei den US Open haben die beiden deutschen Tennisprofis Eva Liss und Jan-Lennard Struff die zweite Runde erreicht. Der 36 Jahre alte Struff setzte sich glatt in 3 Sätzen gegen Camilo Hugo Carabelli aus Argentinien durch. Auf ihn wartet nun mit Francisco Cerundolo erneut ein Argentinier. Die Hamburgerin Liss besiegte zuvor die Tschechin Gabriela Knutson in 2 Sätzen. Sie trifft in der nächsten Runde auf die russische French Open Gewinnerin Mira Andrejewa.
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1: Und jetzt ganz frisch die aktuelle von Olivia Rodrigo, Drop Dead.
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1: Und jetzt ganz frisch die aktuelle von Martin Garrix und Ed Sheeran. Repeat it.
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1: Das Gong 96.3 München Wetter kompakt. Morgen Nathalie.
2: Hallo, guten Morgen. Und
1: weiter mild.
2: Ja, 13 ja. Grad in Untermenzing, 12 Grad bei euch in Allershausen im Landkreis Freising. Auch heute wieder richtig schön. Ein Sonne-Wolken-Mix. Bis zu 26 Grad gibt es in der Spitze. Morgen und übermorgen dann Sonne satt und am Freitag 30 Grad. Und auch das Wochenende bleibt sommerlich.
1: Hier sind sie, die ersten News des neuen Tages.
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4: Mit Hendrik Daum einen schönen guten Morgen. Der Vorstand von Volkswagen hat einem Bericht der Wirtschaftswoche zufolge bereits beschlossen, 4 VW-Werke zu schließen. Demzufolge soll die Produktion in Emden, Hannover, Zwickau und Neckarsulm zwischen 2031 und 2034 enden. In den vergangenen Tagen hatte es bei Volkswagen eine Reihe von Betriebsversammlungen gegeben. Hintergrund sind die Sparpläne des Unternehmens. Die Europäische Union hat der Bundesregierung mit Blick auf den Drohnenvorfall in Leipzig Unterstützung zugesichert. Die EU stehe angesichts des russischen Angriffs voll und ganz an der Seite Deutschlands. Das schrieb Kommissionspräsidentin von der Leyen. NATO-Generalsekretär Rutte betonte, das Bündnis werde seine Mitglieder gegen jegliche Bedrohung verteidigen. Unterdessen hat Russlands Präsident Putin auf die von Deutschland angekündigten Sanktionen reagiert. Sie seien ein so wörtlich schwerer Fehler und liefen eindeutig den Interessen des deutschen Volkes zuwider, so Putin. Die bayerische Staatsregierung drängt darauf, dass auch bei uns mehr Gas gefördert wird. Das sagte Ministerpräsident Söder. Hintergrund ist, dass die deutschen Gasspeicher im Moment nur zu etwas mehr als 50% gefüllt sind. Bayern fordert deshalb eine nationale Gasreserve für etwa 3 Wochen. Schon wieder ist der Regierungsflieger kaputt. Bundesfinanzminister Klingbeil ist in South Carolina gestrandet. Damit verpasst der Minister heute die Kabinettssitzung, wo es um sein Steuergesetz geht. Die Maschine konnte wegen eines technischen Defekts nicht starten. Aktuell schaut man, ob der Flieger repariert werden kann oder Klingbeil mit einem anderen Flugzeug zurück nach Deutschland fliegen muss. Fußballprofi Antonio Rüdiger spielt nicht mehr für Deutschland. Auf seinen Social-Media-Kanälen hat der 33-Jährige seinen Rücktritt aus der deutschen Nationalmannschaft erklärt, Moritz Einzel berichtet.
5: Es sei an der Zeit, den Weg für die junge Generation freizumachen, schrieb Rüdiger. Der Innenverteidiger in Diensten von Real Madrid bestritt 86 Länderspiele für Deutschland. Er nahm an 3 Welt- und 2 Europameisterschaften teil. 2017 war Rüdiger Teil des jungen deutschen Teams, das in Russland den Confederations Cup gewann.
4: Und Borussia Dortmund hat die 2. Runde des DFB-Pokals erreicht. Der BVB gewann beim Fußball-Fünftligisten Hamburg-Eimsbütteler Ballspielclub mit 5:0. Heute Abend spielt dann zum Abschluss der ersten Pokalrunde der FC Bayern beim VfL Osnabrück.
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1: Besser ankommen mit dem besten Stau- und Blitzerservice für München. Aktuell habt ihr freie Fahrt.
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1: Für den allerersten Blitzer ruf durch 089 4x die 38. Danke und gute Fahrt.
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1: Servus.
2: Hallo, guten Morgen.
1: Kochbücher, Geschichtsbücher und sogar alte Sachbücher.
2: Unsere Buchhändler in München und die Region wundern sich gerade, weil sie haufenweise Bestellungen bekommen aus den USA.
1: Ja, was dahinter steckt, verraten wir euch gleich.

0: Buchhändler hier bei uns in München und der Region wundern sich gerade, sie bekommen haufenweise Bestellungen aus den USA.
1: Ja, sogar langjährige Ladenhüter gehen auf einmal weg.
0: Ja, guten Morgen.
1: Morgen, hi.
0: 10 nach 5 wird's, die Mark-Thiel-Show hier auf Gong 96.3 am frühen Mittwoch. Ja, bei diesen Büchern, die da bestellt werden, da ist alles dabei. Kochbücher, Sach-, Märchen und auch Geschichtsbücher.
1: Manche Händler berichten, sie hätten dadurch innerhalb von nur wenigen Monaten Gewinne im sechsstelligen Bereich gemacht.
0: Mhm. Und dahinter sollen KI-Entwickler stecken, die mit diesen Büchern ihre künstliche Intelligenz füttern. Stefan Gröner ist KI-Experte. Sie sagen, am Anfang ist die KI quasi wie mit dem Staubsauger durchs Internet, hat sich alles an Informationen und Daten geholt, was da ist. Aber das reicht jetzt nicht mehr und deshalb braucht sie jetzt Bücher.
2: Wenn sie besser werden wollen, braucht man ja neue Daten, um sie zu trainieren. Und da eben diese ganzen alten Bücher noch nicht digitalisiert waren, ist es natürlich jetzt eine tolle neue Datengrundlage. Und ich persönlich finde es besser, wenn sie mit Büchern gefüttert wird. Da stimmen wenigstens dann die Inhalte. Und vor allem ist es so, dass wir ja, als die großen Modelle trainiert wurden, ganz viele Urheberrechtsverletzungen hatten. Wenn es jetzt so ist, dass die Bücher wirklich gekauft wurden, haben ja zumindest dann die Autoren was davon, im Gegensatz zu dem, was halt digital für das Training verwendet wurde.
1: Das stimmt natürlich. Aber angeblich sollen die Bücher nach dem Scannen alle auf dem Müll landen. Das ist natürlich schon krass, ne?
0: Ja, richtig. Die KI ist halt, hat halt immer zwei Seiten. Mhm. Auf der einen Seite cool, was damit möglich ist. Auf der anderen Seite halt auch immer irgendwie einen faden Beigeschmack.
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0: Jetzt die aktuelle von Nico Santos. Why don't you stay?
1: Why don't you stay?
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0: für alle Frühaufsteher. Gute Laune-Hit von Nico Santos. Why Don't You Stay? Das Beste von heute auf Gong 96.3. Und damit guten Morgen.
1: Guten Morgen.
0: 17 nach 5 haben wir es. Marco aus Feldmoching, der schreibt, ich war letztes Jahr schon dabei mit meinen Jungs. Die Stimmung war mega.
1: Ja, und Nadine meint, jedes Jahr ein absoluter Pflichttermin.
0: Ja, aber hallo, noch dreimal schlafen. 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

0: sechs vor halb sechs grüßen wir jetzt hier auf Gong 96.3 alle, die gestern in die Ausbildung gestartet sind. Für euch gibt's gute News für die erste eigene Wohnung.
1: IKEA kündigt ab Herbst einen Preissturz an. Rund 1500 Produkte sollen durchschnittlich 20% günstiger werden, darunter Möbel, Küchenzubehör oder Deko. Die Preise werden Schritt für Schritt gesenkt.
0: Ja, schade, dass es bei IKEA keinen Sprit gibt.
1: Ja, schade.
0: Das ist schade, echt. Story.

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2: Hereinspaziert, hereinspaziert. Heut Schuhe ausziehen, gell?
3: Ja, also eine Wanne mit Tür ist gleich was ganz anderes, gell? 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
4: Aktuell 13 Grad in Leim, 12 bei euch in Vaterstetten im Landkreis Ebersberg. Heute wieder Sonne im Mix mit harmlosen Wolken bis zu 26 Grad. Morgen und übermorgen Sonne satt, Freitag 30 Grad und auch am Wochenende bleibt sommerlich.
1: Heute soll bei einer Kabinettssitzung das neue Steuergesetz besprochen werden. Warum unser Finanzminister Klingbeil nicht dabei sein kann, gleich.
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6: Mit Hendrik Daum. Die deutsche Marine hat im Nordatlantik einen zuvor geheim gehaltenen Test des israelischen Raketensystems LORA erfolgreich abgeschlossen. Ein Marineinspekteur sagte, das Waffensystem lasse sich problemlos von deutschen Schiffen aus einsetzen. Außerdem übersteige die mögliche Reichweite alles, was man bisher kannte. Schon wieder ist der Regierungsflieger kaputt. Bundesfinanzminister Klingbeil ist in South Carolina gestrandet. Damit verpasst der Minister heute die Kabinettssitzung, wo es um sein Steuergesetz geht. Die Maschine konnte wegen eines technischen Defekts nicht starten. Aktuell schaut man, ob der Flieger repariert werden kann oder Klingbeil mit einem anderen Flugzeug zurück nach Deutschland fliegen muss. Bei den US Open haben die beiden deutschen Tennisprofis Eva Liss und Jan-Lennard Struff die zweite Runde erreicht. Der 36 Jahre alte Struff setzte sich glatt in drei Sätzen gegen Camilo Hugo Carabelli aus Argentinien durch. Auf ihn wartet nun mit Francisco Cerundolo erneut ein Argentinier. Die Hamburgerin Liss besiegte zuvor die Tschechin Gabriela Knutsson in zwei Sätzen. Sie trifft in der nächsten Runde auf die russische French Open-Gewinnerin Mira Andrejewa.
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1: Besser ankommen mit dem besten Stau- und Blitzer-Service hier auf Gong 96.3. Aktuell habt ihr freie Fahrt.
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1: Unter anderem in Schwabing die Leopoldstraße einwärts. Für mehr Blitzer 089 4x38 geht auch per WhatsApp.
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0: Servus.
1: Morgen.
0: Coole News aus der Musikwelt.
1: Yes, ein absoluter Weltstar hat heute Nacht Mega-Nachrichten gedroppt. Es gibt neue Musik.
0: Ja, um wen es geht und worauf ihr euch freuen könnt, hört ihr gleich.

0: Guten Morgen.
1: Morgen, hi.
0: 17:35 haben wir es. Für alle Fußballfans wird es heute ein guter Abend. Die Bayern starten im DFB-Pokal.
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0: Und zum Auftakt geht's gegen Zweitligist Osnabrück.
1: Ja, Anpfiff heute Abend, 20.45 Uhr im Stadion an der Bremer Brücke. Wird im Free-TV übertragen in der ARD. Manuel Neuer, der wird übrigens auf der Bank sitzen. Jonas Urbig steht stattdessen im Tor.
0: Ja, heißt mal, der Pokal hat seine eigenen Gesetze, gibt aber trotzdem keine Trinkpausen. Dann gibt's coole News von ihr. Miley Cyrus hat in der Nacht auf Instagram ein neues Album angekündigt.
1: Ja, und zwar schon diesen Monat. Am 18. September erscheint ihr 10. Studioalbum. Dazu hat sie ein Video von sich an der E-Gitarre und das schwarz-weiße Albumcover gepostet. Miley mit einer Blume im Mund.
0: Ja, dann hoffen wir jetzt nur noch auf eine Tour-Ankündigung und dass wir sie vielleicht bald hier bei uns in München begrüßen dürfen.
1: Das wäre toll.
0: Ja, und dann kurze Story zum Kopfschütteln. Ein Vater hat seinen Sohn an der Tankstelle vergessen. Gut. Ist ein Klassiker. Ihm ist es allerdings erst nach 140 Kilometern aufgefallen.
1: Ja, der 10-Jährige ist wohl heimlich an einer Raststätte ausgestiegen. Erst als die Polizei das Auto des Vaters stoppte und fragte, ob vielleicht was fehle, bemerkte er, ja, der Kindersitz ist leer. Zum Glück geht's allen gut und Vater und Sohn sind wieder vereint.
0: Ja, beim nächsten Tankstopp dann mal mit Checkliste, ne? Schlüssel, Handy, Geldbeutel und Kind.

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0: Die einen, die können es kaum noch erwarten, bis es endlich losgeht.
1: Und die anderen, die sind jetzt schon froh, wenn es wieder vorbei ist.
0: Oh, guten Morgen.
1: Guten Morgen.
0: Hey. 5.46 Uhr, die Mike Thiel Show hier auf Gong 96.3 an diesem frühen Mittwoch. Es geht um die Wiesen. Samstag in 2 Wochen wird schon angezapft. Und falls ihr eher Team Wiesen-Muffel seid, haben wir was für euch.
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0: Jawohl. Also, wenn ihr Lust habt auf ein richtig cooles Erlebniswochenende in der Area 47, dann meldet euch kurz auf radiogong.de.

0: 6, ein bisschen Summer-Feeling für euch.
1: Ja, die Nummer wird uns immer an den Sommer 2026 erinnern, an die Fußball-WM, Public Viewings, laue Nächte und einfach eine gute Zeit.
0: Jawohl, jetzt für euch Shakira, Die Die, das Beste von heute, hier auf Gong 96.3.

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4: Wir messen aktuell 13 Grad im Glockenbachviertel, 12 Grad bei euch in Karlsfeld im Landkreis Dachau. Heute wieder Sonne, Mix mit harmlosen Wolken bis zu 26 Grad. Morgen und übermorgen Sonne satt, Freitag 30 Grad und auch das Wochenende bleibt sommerlich.
3: In Zukunft soll bei vielen von uns mehr Geld auf dem Konto landen. Darum geht's heute im Bundeskabinett. Was die genauen Pläne sind, hört ihr jetzt.
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5: Um 6 Uhr mit Nicolas Pinkernell. Guten Morgen. Mehr Netto vom Brutto für einen Großteil der Bevölkerung. Das ist das Ziel einer Steuerreform von Finanzminister Klingbeil. Heute will das Bundeskabinett sie beschließen. Unter anderem sollen Sonntagszuschläge weniger besteuert werden und der Grundfreibetrag soll steigen. Nicht mit dabei ist allerdings Klingbeil selbst. Sein Regierungsflieger hat eine Panne, deswegen sitzt er in den USA fest. Russland ist verantwortlich für den versuchten Drohnenanschlag auf den Flughafen Leipzig-Halle vor wenigen Wochen. Das hat Bundesinnenminister Dobrindt bekannt gegeben. Er kündigt deswegen Konsequenzen an, wie verschärfte Einreisekontrollen und das russische Haus in Berlin zu schließen. Moskau weist die Vorwürfe währenddessen zurück und kündigt eine Reaktion auf die Konsequenzen an. Welche ist nicht bekannt. Der Bundesliga-Auftakt gegen Stuttgart ist mehr als gelungen. Gong 96.3 München-Reporter Lennart Wenner. Heute um 8:45 geht's für den FC Bayern weiter.
6: Ja, die Münchner müssen in der ersten Runde des DFB-Pokals nach Osnabrück. Gegen den Zweitliga-Aufsteiger wird Manuel Neuer auf der Bank sitzen. Stattdessen wird Jonas Urbich im Tor stehen, um weiter zur neuen Nummer 1 aufgebaut zu werden. Unklar ist noch, ob Jamal Musiala auch wieder im Kader steht. Nach seinen Zusammenbrüchen wurde er zuletzt geschont.
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7: Der alte Bahnhof See hier in Starnberg braucht einen neuen Besitzer. Das denkmalgeschützte Gebäude muss nämlich dringend saniert werden. Kosten soll das aber mehr als 10 Millionen Euro. Deshalb sucht die Stadt jetzt einen privaten Investor. Aus Starnberg, Alexandra Goreiska, Gong 96.3.
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3: Besser ankommen mit dem besten Stau- und Blitzer-Service für München. Aktuell auf den Straßen alles entspannt.
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3: Unter anderem in Haidhausen die Ismaninger Straße beidseitig und in Dachau die Brucker Straße. Danke und gute Fahrt.
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3: Servus.
4: Hallo, Morgen.
3: Weil der Aufschrei im Netz gerade groß ist, wollen wir heute mal mit denjenigen sprechen, die es betrifft, nämlich unsere Lokführer.
4: Ja, es geht um die Idee der Deutschen Bahn. Bei Personen im Gleis sollen die Züge nicht mehr komplett gestoppt werden, sondern nur langsamer fahren.
3: Ja, was ein Münchner Lokführer davon hält, gleich.

0: viele von euch haben uns geschrieben, das kann doch nicht ernst gemeint sein von der Deutschen Bahn.
1: Ja, das ist schon ein bisschen der Wahnsinn, gell?
0: Mhm.
1: Oder auch, man kann doch nicht ernsthaft Menschenleben riskieren.
0: Ja, guten Morgen.
1: Guten Morgen, hi.
0: An 9:09 wird's, die Mike Thiel Show hier auf Kong 96.3. Und nochmal kurz für alle, die Bahn, die will die Regel ändern, dass Züge in Zukunft nicht mehr komplett gestoppt werden sollen, wenn Personen im Gleis sind.
1: Ja, stattdessen sollen die Züge langsamer und vorsichtiger fahren, damit es in Zukunft weniger komplette Streckensperrungen gibt.
0: Ja, und der Aufschrei darüber, der ist groß im Netz und deshalb sprechen wir heute früh mal mit denjenigen, die es betrifft, unsere Lokführer. Matthäus Freising, was hältst du von dieser Idee?
2: Es ist ein bisschen ein zweischneidiges Schwert, würde ich sagen, weil einerseits, wenn man sagt, die Züge dürfen weiterfahren, aber Aufsicht heißt das quasi im Bahnjargon, dann wird die Verantwortung so ein bisschen auf uns Lokführer abgewälzt. Andererseits hat es natürlich einen enormen Vorteil, dass einfach der Zugverkehr weitergeht, weil gerade wenn eine wichtige Strecke gesperrt ist, das sorgt für einen riesen Rückstau, den merkst du in ganz Deutschland auch noch Stunden später.
1: Wie oft ist es denn so, dass wirklich Personen im Gleis sind oder wie oft ist es nur eine Fehlmeldung?
2: Meistens sind es halt doch welche, die halt schnell noch bei geschlossenen Schranken drüber hüpfen oder beim Bahnsteig nicht die Unterführung nehmen wollen. Mhm. Und die sind halt schon meistens über alle Berge, bis da die Polizei kommt. Und zum Glück haben wir aber auch die Regel, dass bei sowas wie, wenn Kinder gemeldet werden, im oder am Gleis, dann wird komplett gesperrt.
0: Okay, da sind wir mal gespannt, ob diese Regelung wirklich kommt. Wir halten euch natürlich auf dem Laufenden. Gang.

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0: Und jetzt die aktuelle von The Bowser, Magnetic.
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0: Mega-Sommerhymne, The Bowser, Magnetic, das Beste von heute auf Gong 96.3 und damit guten Morgen.
1: Guten Morgen.
0: Es wird 17 nach 6, inzwischen sind wir ja im September angekommen und der ist mal sowas von pickepacke voll mit Highlights, auf die ihr euch freuen könnt. Klar, gut, die Wiesen geht diesen Monat los, haben wir drüber gesprochen, aber noch viel mehr. Ne?
1: Ja, zum Beispiel jede Menge Straßenfeste, unter anderem das Isar-Inselfest auf der Praterinsel, schon dieses Wochenende, und das Zammerland-Festival und der Corso Leopold in Leopold und Ludwigstraße am 12. und 13. September.
0: Ja, dann begrüßen wir jetzt im September auch diese Megaband bei uns hier in München. Ja, was für ein Hit. Die Pussycat Dolls kommen am 14. September hier zu uns in die Olympiahalle. Gibt sogar noch Tickets.
1: Dann steigt jetzt im September auch ein Kinofest. Da machen ganz viele Kinos bei uns in München mit, zum Beispiel das Malteser oder das Cinemax. Da gibt es dann am 12. und 13. September jeden Kinofilm für 5 Euro.
0: Cool. Und dann geht jetzt im September auch endlich die Champions League wieder los. Die Bayern haben ihr erstes Spiel am Donnerstag, 10. September. Da geht es hier in München gegen die Norweger von Bode Glimt.
1: Ja, das ist mal ein Monat, oder?
0: Aha, und auf was ihr euch noch freuen könnt, jetzt dann im September die ganze Liste bei uns auf radiogong.de.
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0: somebody else. 6:30. Guten Morgen.
1: Guten Morgen. 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
0: Ja, kommendes Jahr soll bei uns hier in Deutschland ja die neue Zuckersteuer kommen, auch hier in München und der Region. Und eine neue Umfrage zeigt jetzt, die meisten von uns sind dafür.
1: Ja, 55% der Befragten halten die neue Steuer für sinnvoll. Je nach Zuckergehalt sollen Limos und Co. ja teurer werden. Ziel ist, dass wir dadurch weniger Zucker konsumieren.
0: Ja, viele hoffen jetzt wahrscheinlich, dass dafür die Abnehmspritze oder Pille günstiger wird.
1: Oh

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1: Kurz vor 6:30.
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14: Wir messen aktuell 13 Grad in Giesing, 12 Grad sind es bei euch in Unterföhring im Landkreis München. Heute wieder Sonne und harmlose Wolken im Mix, 26 Grad in der Spitze, morgen und übermorgen Sonne satt, Freitag 30 Grad und auch das Wochenende bleibt sommerlich.
1: War großes Thema bei uns in München, die umgestalteten Figuren am Teufelsrad. Die sind aber nicht die einzigen. Was sich noch verändern musste, gleich.
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16: Um 6:30 mit Nicolas Pinkernell, guten Morgen. Das Bundeskabinett will heute gleich mehrere Gesetze auf den Weg bringen. Zum einen geht es um die Steuerreform. Damit sollen vor allem Haushalte mit kleinem und mittlerem Einkommen entlastet werden. Außerdem geht es um verpflichtende Sprachtests für Vierjährige, um den Übergang in die Schule zu erleichtern. Die Figuren am Teufelsrad auf der Wiesn wurden ja umgestaltet, weil sie zu freizügig aussahen. Offenbar mussten aber auch andere Schausteller Änderungen vornehmen, unter anderem am Kapitän des Fahrgeschäfts Happy Sailor. Der hatte karikaturhafte asiatische Gesichtszüge, was die Stadt als rassistisch ansieht. Die Fahrradbranche leidet aktuell. Das zeigt eine neue Auswertung, denn während Corona wurde zu viel produziert, deswegen sind die Lager voll. Die Nachfrage sinkt allerdings. Für Kunden bedeutet das allerdings einen Vorteil. Es gibt nämlich immer mehr Rabatte.
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16: Erneuerbare Energien werden immer wichtiger. In Unterhaching werden mittlerweile über 60% des Energiebedarfs für Wärme daraus gedeckt. Damit ist die Gemeinde Spitzenreiterin im Landkreis. Grund ist vor allem ein 70 Kilometer langes Fernwärmenetz. Noch mehr Infos aus München und der Region gibt's um 7 Uhr von unseren München-Reportern.
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1: Besser ankommen mit dem besten Stau- und Blitzer-Service hier auf GONG 96.3. Aktuell habt ihr freie Fahrt.
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1: Mit dabei Unterhaching die Rathausstraße und im Landkreis Ebersberg in Marktschwaben die Trappentreustraße. Danke für mehr Blitzer. 089 4x die 38 geht auch per WhatsApp.
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0: Servus.
1: Morgen, hi.
0: Coole News aus der Musikwelt.
1: Ein absoluter Weltstart. Heute Nacht Mega-Nachrichten gedroppt. Es gibt neue Musik.
0: Ja, um wen es geht und worauf ihr euch freuen könnt, hört ihr gleich.

0: Schönen guten Morgen.
1: Morgen, hi.
0: 6:59 haben wir es. Für alle Fußballfans wird es heute ein guter Abend. Die Bayern starten im DFB-Pokal.
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0: Und zum Auftakt geht's gegen Zweitligist Osnabrück.
1: Ja, ein Pfiff heute Abend, 20.45 Uhr im Stadion an der Bremer Brücke, wird im Free-TV übertragen in der ARD. Manuel Neuer wird auf der Bank sitzen, Jonas Urbig steht stattdessen im Tor.
0: Ja, heißt zwar, der Pokal hat seine eigenen Gesetze, gibt aber trotzdem keine Trinkpausen. Dann gibt's coole News hier von ihr. Miley Cyrus hat in der Nacht auf Instagram ein neues Album angekündigt.
1: Und zwar schon diesen Monat. Am 18. September erscheint ihr 10. Studioalbum. Dazu hat sie ein Video von sich an der E-Gitarre und das schwarz-weiße Albumcover gepostet. Miley mit einer Blume im Mund.
0: Ja, dann hoffen wir doch jetzt noch auf eine Tourankündigung und dass sie vielleicht bald bei uns hier in München wir sie begrüßen dürfen. Mhm. Und dann kurze Story zum Kopfschütteln. Ein Vater hat seinen Sohn an der Tankstelle vergessen. Gut, ist ein Klassiker. Ihm ist es allerdings erst nach 140 Kilometern aufgefallen.
1: Ja, der 10-Jährige ist wohl heimlich an einer Raststätte ausgestiegen. Erst als die Polizei das Auto des Vaters stoppte und fragte, ob vielleicht was fehle, bemerkte er, oh ja, der Kindersitz ist leer. Zum Glück geht's allen gut. Vater und Sohn sind wieder vereint.
0: Ja, beim nächsten Tankstopp dann mit Checkliste. Schlüssel, Handy, Geldbeutel und Kind. Ja.

0: So, jetzt klingelt wieder irgendwo hier in München und der Region ein Telefon.
1: Vielleicht ist es ja eures.
0: Ja, gucken wir mal, bei wem wir heute landen.
2: Hallo.
0: Hey, hier sind Molly mit Mike und Natalie von Gong 96.3.
2: Hi.
0: Hi, wer ist da?
1: Hallo.
2: Die Melli.
1: Ja, hallo Melli, wo sind wir gelandet?
2: Wir sind im Rewe gelandet. Ich bin beim Arbeiten.
1: Ah, du arbeitest beim Rewe. Okay, in welchem Stadtteil?
2: Ja, Neukölach.
1: Viele Grüße dahin.
0: Ja. Sag mal, bei Anruf Therme sagt ihr da was, ne?
2: Ja, sagt mir was.
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2: Wow, cool. Das ist mega. Das ist die beste Nachricht des Tages.
1: Hast du schon eine Idee, wen du mitnimmst?
2: Na klar, mein Ehemann.
1: Dann sagst du liebe Grüße und ganz viel Spaß euch.
2: Dankeschön.
0: Okay, viel Spaß. 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
1: Klingelt.

0: Um 6:06, da sind einige von euch vermutlich noch ziemlich müde und müssen sich erstmal eingrooven.
1: Ja, kein Problem, bei uns gibt's dafür den perfekten Sound. Macht direkt gute Laune, Hammerstimme und ein Beat, der einen ab Sekunde 1 mitzieht.
0: Jawohl, jetzt für euren Mittwoch Bruno Mars, I Just Might. Das Beste von heute auf GONG 96.3.

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10: Wir messen aktuell 13 Grad in Untermenzing, 12 sind es bei euch in Allershausen im Landkreis Freising. Es wird ein schöner Tag, Sonne mixt mit harmlosen Wolken, bis zu 26 Grad in der Spitze. Morgen und übermorgen Sonne satt, Freitag 30 Grad und auch am Wochenende bleibt sommerlich.
9: Mit der neuen Einkommensteuerreform sollen viele von uns in Zukunft mehr Geld auf dem Konto haben. Was das Bundeskabinett heute beschließen will, jetzt.
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11: Um 7 Uhr mit Nicolas Pinkanell. Guten Morgen. Mit der Einkommensteuerreform sollen vor allem Haushalte mit kleinen und mittleren Einkommen entlastet werden. Heute will das Bundeskabinett den Gesetzentwurf auf den Weg bringen. Unter anderem soll der Grundfreibedarf steigen. Im Gegenzug soll die Reichensteuer schon früher greifen. Außerdem ist eine Superreichensteuer geplant. Finanzminister Klingbeil wird allerdings nicht mit dabei sein. Er sitzt wegen einer Fliegerpanne in den USA fest. Die Bundesregierung macht Russland für den versuchten Drohnenanschlag auf den Flughafen Leipzig-Halle verantwortlich. Sie reagiert mit einem Bündel von Vergeltungsmaßnahmen. Unter anderem soll das russische Haus in Berlin geschlossen werden. Kreml-Chef Putin nennt das einen schweren Fehler und kündigt Gegenmaßnahmen an. Bundesaußenminister Wadefuhl spricht heute mit seinen EU-Amtskollegen über das Thema. Supercup. Check. Bundesliga-Auftakt, check. Heute will der FC Bayern auch erfolgreich in den DFB-Pokal starten. Gong 96.3 München-Reporter Lennart Wenner. Um 8:45 geht's gegen den VfL Osnabrück.
12: Ja, die Münchner sind gegen den Zweitliga-Aufsteiger natürlich haushoher Favorit. Osnabrück geht trotzdem mit der Einstellung rein, gewinnen zu wollen, sagt Trainer Schulz. Für die Bayern-Fans ist die größte Frage aber eh, ob Jamal Musiala nach seinen Zusammenbrüchen wieder spielen kann. Trainer Kompanie hatte das bisher noch offen gelassen.
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13: Auf der Wiesn kommen ab heute weitere Fahrgeschäfte dazu. Jetzt sind Autoscooter, Geisterbahnen und Kettenflieger dran. Achterbahnen und Riesenrad stehen schon. Nächste Woche folgen dann die übrigen Schausteller. Von der Theresienwiese, Max Eckert, Gong 96.3.
11: 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Das waren die Nachrichten um 7 Uhr.
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9: Besser ankommen mit dem besten Stau- und Blitzer-Service für München. Obacht auf der A92 Richtung München zwischen Freising-Mitte und Dreieck-Flughafen. Da steht ein brennendes Fahrzeug. Es staut sich ein bisschen. Die Gong 96.3 Live-Messung zeigt hier 14 Minuten plus.
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9: Unter anderem in Heidhausen, die Ismaninger Straße beidseitig und auch im Landkreis Fürstenfeldbruck in Puchheim, die Augsburger Straße. Danke und gute Fahrt.
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9: Servus.
10: Hallihallo.
9: Kochbücher, Geschichtsbücher und sogar alte Sachbücher.
10: Ja, unsere Buchhändler in München und der Region, die wundern sich gerade, weil sie haufenweise Bestellungen bekommen aus den USA.
9: Ja, was dahinter steckt, verraten wir euch gleich.

0: Buchhändler hier in München und der Region, die wundern sich gerade. Sie bekommen haufenweise Bestellungen aus den USA.
1: Ja, und sogar langjährige Ladenhüter gehen auf einmal weg.
0: Ja, guten Morgen.
1: Hey.
0: 9:09 auf die Sekunde. Die Mike Thiel Show hier auf Kong 96.3. Bei diesen Büchern, die da bestellt werden, da ist alles dabei. Von Kochbüchern über Sach-, Märchen- und Geschichtsbüchern.
1: Manche Händler berichten, sie hätten dadurch innerhalb von nur wenigen Monaten Gewinne im sechsstelligen Bereich gemacht.
0: Oh, dahinter sollen KI-Entwickler stecken, die mit diesen Büchern ihre künstliche Intelligenz füttern. Stefan Gröner, der ist KI-Experte. Sie sagen, am Anfang ist die KI quasi wie mit dem Staubsauger durchs Internet, hat sich alles an Informationen und Daten geholt, was da ist. Aber das reicht jetzt nicht mehr und deshalb braucht sie jetzt Bücher.
2: Wenn sie besser werden wollen, braucht man ja neue Daten, um sie zu trainieren. Und da eben diese ganzen alten Bücher noch nicht digitalisiert waren, ist es natürlich jetzt eine tolle neue Datengrundlage. Und ich persönlich finde es besser, wenn sie mit Büchern gefüttert wird. Da stimmen wenigstens dann die Inhalte. Und vor allem ist es so, dass wir ja, als die großen Modelle trainiert wurden, ganz viele Urheberrechtsverletzungen hatten. Wenn es jetzt so ist, dass die Bücher wirklich gekauft wurden, haben ja zumindest dann die Autoren was davon, im Gegensatz zu dem, was halt digital für das Training verwendet wurde.
1: Das stimmt. Aber angeblich sollen die Bücher nach dem Einscannen alle auf dem Müll landen. Das ist natürlich schon krass.
0: Ja, das stimmt. Die KI ist halt immer, es sind immer zwei Seiten. Auf der einen Seite cool, was damit möglich ist. Auf der anderen Seite halt auch immer irgendwie ein fader Beigeschmack.
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0: Um gleich 6:30. Wichtige Info für euch. Am Augsburger Hauptbahnhof, da hat es heute Morgen eine Explosion gegeben.
1: Laut Polizei ist dort ein bisher unbekannter Gegenstand in einem Gebäudedurchgang explodiert. Mehrere Menschen wurden verletzt.
0: Ja, ein aktuelles Update gleich dann um 7:30 in den Gong 96.3 Nachrichten.

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7: Aktuell 13 Grad in der Maxvorstadt, 12 bei euch in Oberding im Landkreis Erding. Heute wieder Sonne, Mix mit harmlosen Wolken bis zu 26 Grad. Morgen und übermorgen Sonne satt, Freitag nochmal 30 Grad und auch das Wochenende bleibt sommerlich.
1: Heute Morgen gab es am Augsburger Hauptbahnhof eine Explosion. Der aktuelle Standort jetzt in den Nachrichten.
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9: Um 7:30 mit Nicolas Pinkanel, guten Morgen. In der Nähe des Augsburger Hauptbahnhofs hat es heute Morgen eine Explosion gegeben. Laut Polizei ist ein bislang unbekannter Gegenstand in einem Gebäudedurchgang explodiert. Fensterscheiben sind zerbrochen, mehrere Menschen wurden durch ein Knalltrauma leicht verletzt. Aktuell laufen die Ermittlungen zu den Hintergründen. Kinder sollen es nach der Kita leichter haben, wenn sie in die Grundschule kommen. Das Bundeskabinett will dazu ein Gesetz auf den Weg bringen. Dabei geht es um verpflichtende Sprachtests und mehr Förderung. Außerdem steht die Einkommensteuerreform auf der Tagesordnung. Die Umgestaltung der Frauenfiguren am Teufelsrad auf der Wiesn sorgt immer noch für Diskussionen. Jetzt wird bekannt, auch andere Schausteller mussten Änderungen vornehmen, etwa das Fahrgeschäft Happy Sailor. Dabei geht es um den Kapitän, der hatte zuvor ein karikaturhaft asiatisches Aussehen. Jetzt trägt er Sonnenbrille und Mütze.
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9: Erneuerbare Energien werden immer wichtiger. In Unterhaching werden mittlerweile über 60% des Energiebedarfs für Wärme daraus gedeckt. Damit ist die Gemeinde Spitzenreiterin im Landkreis. Grund ist vor allem ein 70 Kilometer langes Fernwärmenetz. Noch mehr Infos aus München und der Region gibt es um 8 Uhr von unseren München-Reportern.
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1: Besser ankommen mit dem besten Stau- und Blitzerservice hier auf Gong 96.3. Aktuell stockender Verkehr auf der A9 Richtung München zwischen Garching Süd und Kreuz Nord wegen einer Baustelle. Ihr braucht hier laut der Gong 96.3 Live-Messung eine Viertelstunde länger.
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1: Aktuell in Solln die Wolfratshauser Straße beidseitig und auch in Aschheim die Ismaninger Straße. Danke für mehr Blitzer. 089 4x38 geht auch per WhatsApp.
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0: Servus.
1: Hallihallo.
0: Ihr habt es gerade bei Nathalie im Wetter gehört. Es bleibt sommerlich hier in München und der Region und bei uns gibt es dazu den passenden Sound.
1: Absolut. Festival-Feeling von Felix Jehn, Sonnengute-Laune-Vibes von Shabusi und Miles Smith und Motivation für euren Morgen von One Republic.
0: Ja, und los geht's mit Harry Styles, American Girls.

0: Schönen guten Morgen.
1: Morgen, hey.
0: 7:30 haben wir es. Angefangen hat sie auf YouTube. Mittlerweile ist sie Unternehmerin und inzwischen auch Musikerin.
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0: Die Dagi B. Was sagt ihr zu ihrer neuen Nummer? Bikini, richtig cooler Song oder besser lassen? Also Hit oder Shit? 089 4x38. Ruft einfach an oder schickt uns schnell eine WhatsApp. Und los.

0: Nathalie, sind die Dagi B-Fans schon wach?
1: Scheint so. Zwei Hits gibt's von Nina und Benjamin, ein Shit von Andi.
0: Okay, das heißt 2-1, dann gleich weiter. Morning mit Mike hier, wer ist da? Hallo?
2: Hallo, hier ist die Mareike aus Neuperlach. Hey. Ich sage einfach Hit, weil es ist geil, es macht Spaß zum Hören. Bitte weiter.
0: Okay, 3-1 Hit, das reicht. Morgen wieder, hier in der Shit-Parade. Dagi B mit...
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0: Guten Morgen.
1: Morgen, hi.
0: 7.46 Uhr auf Gong 96.3 und ein kurzes Update vom Augsburger Hauptbahnhof. Ihr habt es bei uns gehört, dort gab es heute Morgen eine Explosion.
1: Laut Polizei ist in einem Gebäudedurchgang ein bisher noch unbekannter Gegenstand explodiert. Mehrere Menschen wurden leicht verletzt.
0: Ja, auf den Zugverkehr von und nach München gibt es keine Auswirkungen. Wir halten euch da aktuell auf dem Laufenden. Das nächste Update dann um Punkt 8 in den Nachrichten.
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0: Ja, gibt ja nicht viele Gewinner von Castingshows, die danach so richtig Karriere machen. Diese Mädels aber auf jeden Fall.
1: Ja, stimmt. Vor 2 Jahren erst haben sie bei der Castingshow Dream Academy gewonnen und sind mittlerweile als Girlgroup international erfolgreich. Kein Wunder mit diesen tollen Stimmen und den coolen, lockeren Sounds.
0: Jawohl, wie bei dem hier ist mein Hit-Tipp in dieser Woche. Die neue von Cat's Eye, Animal.

0: Ja, cooler, fresher Sound, der macht Spaß und gute Laune, ne?
1: Ja, absolut. Damit startet ihr easy rein in diesen sonnigen Mittwoch. Der macht gleich Bock auf Tanzen und Mitsingen.
0: Jawohl, ist mein Lieblingsstück diese Woche hier in der Mike Thiel Show. Cat's Eye, Animal, auf Gong 96.3.

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17: Aktuell 14 Grad in Leiden, 13 bei euch in Vaterstetten im Landkreis Ebersberg. Heute wieder Sonne, Mix mit harmlosen Wolken, 26 Grad in der Spitze. Morgen und übermorgen viel Sonne, Freitag 30 Grad und auch das Wochenende bleibt sommerlich.
16: Am Augsburger Hauptbahnhof hat es heute Morgen in einem Gebäudedurchgang eine Explosion gegeben. Der aktuelle Stand jetzt in den Nachrichten.
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18: Um 8 Uhr mit Nicolas Pinkanell. Guten Morgen. In den letzten Stunden ist es bundesweit zu mehreren Vorfällen gekommen. In Augsburg läuft seit heute Morgen ein Großeinsatz, weil ein Gegenstand in einem Gebäudedurchgang beim Hauptbahnhof explodiert ist. Worum es sich dabei handelt, ist laut Polizei noch unklar. Mehrere Menschen wurden durch den Knall leicht verletzt. Unsere Gong 96.3-Reporterin Luca Weigel ist vor Ort.
19: Also die Explosion gab es heute Nacht ca. 100 Meter vom Augsburger Hauptbahnhof entfernt. Im Moment sind die umliegenden Straßen auch noch komplett gesperrt. Die Polizei weiß auch noch nicht genau, wie lange es dauern wird, wann sie das Gebiet wieder freigeben können. Also im Moment gerade noch ein bisschen Chaos am Augsburger Hauptbahnhof. Die gute Nachricht aber, die Züge fahren und der Augsburger Hauptbahnhof ist auch offen.
18: Außerdem sind in der Nacht in einem Umspannwerk in der Nähe von Köln mehrere Leitungen ausgefallen. Die Polizei spricht hier von einer vorsätzlichen Tat. Und gestern Morgen hatten Unbekannte versucht, Kurzschlüsse an Höchstspannungsleitungen in Brandenburg auszulösen. Mehr Netto vom Brutto für einen Großteil der Bevölkerung. Das ist das Ziel einer Steuerreform von Finanzminister Klingbeil. Heute will das Bundeskabinett sie beschließen. Unter anderem sollen Sonntagszuschläge weniger besteuert werden und der Grundfreibetrag soll steigen. Letzte Saison hat der FC Bayern zum ersten Mal seit 6 Jahren wieder den DFB-Pokal geholt. Heute startet die Mission Titelverteidigung. Es geht auswärts gegen den Zweitligisten VfL Osnabrück. Anpfiff ist um 20.45 Uhr.
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20: Der alte Bahnhof See hier in Starnberg braucht einen neuen Besitzer. Das denkmalgeschützte Gebäude muss nämlich dringend saniert werden. Kosten soll das aber mehr als 10 Millionen Euro. Deshalb sucht die Stadt jetzt einen privaten Investor. Aus Starnberg, Alexandra Goreiska, Gong 96.3.
18: 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Das waren die Nachrichten um 8 Uhr.
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16: besser ankommen mit dem besten Stau- und Blitzerservice für München. Weiterhin stockender Verkehr auf der A9 Richtung München zwischen Garching Süd und Kreuz Nord wegen einer Baustelle. Plant hier laut der Gong 963 Live-Messung eine Viertelstunde mehr ein.
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16: Mit dabei Heidhausen, die Ismaninger Straße beidseitig und im Landkreis Ebersberg in Egmating die Neumünsterstraße. Danke und gute Fahrt.
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16: Servus.
17: Guten Morgen.
16: Ihr habt es gerade in den Nachrichten gehört. Heute Morgen hat es am Augsburger Hauptbahnhof eine Explosion gegeben.
17: Laut Polizei gibt es mehrere Verletzte.
16: Ja, unsere Kollegin Luca Weigel ist vor Ort und wir sprechen um 7:15 mit ihr.

0: mal ein kurzes Update zum Augsburger Hauptbahnhof. Da ist ja heute Morgen in einem Gebäudedurchgang ein noch unbekannter Gegenstand explodiert. Mehrere Menschen wurden dabei leicht verletzt.
1: Auf den Zugverkehr aus und nach München gibt es keine Auswirkungen. Wir halten euch natürlich aktuell auf dem Laufenden.
0: Jawohl, und damit guten Morgen.
1: Guten Morgen, hi.
0: 9:08 haben wir es hier auf Gong 96.3. So, und jetzt stellt euch doch mal vor, ihr steht auf der Bühne in der Olympiahalle vor 10.000 Menschen und habt kein Programm. 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
0: Ja, so wie Christian aus Thalkirchen. Und du bist dabei. Wir schicken dich zu Bulli.
2: Wow, richtig cool. Vielen, vielen Dank. Ich liebe Bulli.
1: Christian, dann sag mal, wenn du Bulli so liebst, was glaubst du, passiert an dem Abend? Bulli hat ja kein Programm. Ja. Das Ganze ist aus einer Wette entstanden mit LOL-Produzent Otto Steiner. Der meinte, Bulli bekommt die Olympiahalle auch ohne Programm voll. Also was denkst du, was macht Bulli da?
2: Ich könnte mir vorstellen, dass er vielleicht sogar auch ein bisschen mit Freiwilligen aus dem Publikum spielt. Mhm. Und dass er zum Beispiel LOL nachspielt mit ein paar Zuschauern.
1: Und wie ich das so höre, zwischen den Zeilen wärst du gern dabei, du wärst bereit.
2: Auf jeden Fall, und ich habe auch schon einen kleinen Hintergrund, wen ich mitnehmen könnte.
1: Oh. Okay, erzähl.
2: Ja, und zwar, ich habe kommenden Sonntag ein kleines Date und wenn das gut ist, dann habe ich schon eine kleine Überraschung vielleicht, wo man sie dann mit hinnehmen könnte.
1: Boah, wie geil.
0: Ach so, das ist cool.
1: Ja. Das wäre ja super.
0: Christian, dann wünschen wir ganz viel Spaß bei Bulli. Sind wir mal gespannt, was er treibt.
2: Vielen, vielen Dank. Mega.
1: Viel okay. Glück beim Date.
2: Danke, danke.
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0: Ja, München und die Region schaut heute früh nach Augsburg. Guten Morgen.
1: Guten Morgen.
0: Hi. 18 nach 8 hier auf Gong 96.3.
1: Ja, heute früh gab es dort am Hauptbahnhof eine Explosion in einem Gebäudedurchgang. Da ist ein bisher unbekannter Gegenstand explodiert. Mehrere Menschen wurden leicht verletzt.
0: Ja, Gong 96.3, München-Reporterin Luca Weigel ist für uns live vor Ort. Luca, wie ist die aktuelle Lage?
2: Hi, guten Morgen. Ja, im Moment ist viel los am Augsburger Hauptbahnhof. Die Straßen um den Augsburger Hauptbahnhof sind gerade auch noch gesperrt. Die gute Nachricht war aber jetzt erstmal, dass der Augsburger Hauptbahnhof offen hat. Wir haben jetzt auch gerade nochmal das Update von der Polizei bekommen, dass Gleis 1 und das Bahnhofsgebäude gesperrt sind. Alle anderen Gleise sind nicht gesperrt und alle Passagiere kommen über den Süd- und Nordeingang über den Hauptbahnhof. Es war jetzt auch gerade noch ein Bombenentschärfungsteam vor Ort. Das wird immer automatisch gerufen, wenn eben so ein Großeinsatz ausgelöst wird. Im Moment ist aber einfach viel los. Die Polizei weiß auch noch nicht genau, wann sie den Platz wieder freigeben können. Aber es schaut jetzt erstmal nicht schlecht aus.
0: Alles klar. Danke, Luca Weigel. Die Ermittlungen zu den Hintergründen, die laufen gerade auf Hochtouren. Wir halten euch natürlich auf dem Laufenden.
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0: vor 8:30. Guten Morgen.
1: Guten Morgen. Gong 96.3. Hashtag Nice to know.
0: Kommendes Jahr soll bei uns in Deutschland ja die neue Zuckersteuer kommen, auch hier in München und der Region. Und eine neue Umfrage, die zeigt jetzt, die meisten von uns sind dafür.
1: 55% der Befragten halten die neue Steuer für sinnvoll. Je nach Zuckergehalt sollen Limos und Co. ja teurer werden. Ziel ist es, dass wir dadurch weniger Zucker konsumieren.
0: Ja, viele hoffen jetzt wahrscheinlich, dass dafür dann die Abnehmspritze oder Pille günstiger wird.

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14: Aktuell 15 Grad im Glockenbachviertel, 13 bei euch in Karlsfeld im Landkreis Dachau. Heute wieder Sonne, Mix mit harmlosen Wolken, 26 Grad in der Spitze. Morgen übermorgen Sonne satt, Freitag 30 Grad und auch danach bleibt sommerlich.
1: Ihr habt es bei uns gehört, am Augsburger Hauptbahnhof hat es heute Morgen eine Explosion gegeben. Der aktuelle Stand der Entwicklungen jetzt.
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16: Um 8:30 mit Nicolas Pinkernell, guten Morgen. Nach einer Explosion in der Nähe des Augsburger Hauptbahnhofs kommt es aktuell zu einem größeren Polizeieinsatz. Mehrere Menschen müssen wegen eines Knalltraumas versorgt werden, Fensterscheiben sind zerbrochen. Der Ort der Explosion ist ein Gebäudedurchgang bei einer Bank. Sprengstoffexperten des Landeskriminalamts sind vor Ort und ermitteln. Das Bundeskabinett will die Steuerreform heute auf den Weg bringen. Damit sollen vor allem Haushalte mit kleinem und mittleren Einkommen entlastet werden. Die Figuren am Teufelsrad auf der Wiesn wurden ja umgestaltet, weil sie zu freizügig aussahen. Offenbar mussten aber auch andere Schausteller Änderungen vornehmen. Unter anderem musste der Kapitän des Fahrgeschäfts Happy Sailor umgestaltet werden. Er hatte karikaturhafte asiatische Gesichtszüge, was die Stadt als rassistisch ansieht.
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16: Erneuerbare Energien werden immer wichtiger. In Unterhaching werden mittlerweile über 60% des Energiebedarfs für Wärme daraus gedeckt. Damit ist die Gemeinde Spitzenreiterin im Landkreis. Grund ist vor allem ein 70 Kilometer langes Fernwärmenetz. Noch mehr Infos aus München und der Region gibt's um 9 Uhr von unseren München-Reportern.
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1: Besser ankommen mit dem besten Stau- und Blitzerservice hier auf Gong 96.3. Aktuell kommt hier überall gut durch.
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1: Mit dabei unter Haching die Rathausstraße und im Landkreis Starnberg in Gilching die Karolingerstraße. Danke für mehr Blitzer. 089 4x38 geht auch per WhatsApp.
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1: Ja, servus.
14: Guten Morgen, hi.
1: Und rein geht's in euren sonnigen Mittwoch mit Michael Schulte.
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0: Ja, ist heute Morgen das Thema bei uns hier in München und der Region.
1: Am Augsburger Hauptbahnhof, da hat es heute Morgen eine Explosion gegeben.
0: Mhm. Guten Morgen.
1: Guten Morgen, hi.
0: 9:30 haben wir es auf Gong 96.3. Kollegin Luca Weigel ist live vor Ort in Augsburg. Erzähl bitte mal, was genau ist da passiert?
2: Heute in den frühen Morgenstunden gab es eben diese Explosion, sogar 100 Meter vom Augsburger Hauptbahnhof entfernt, in einem kleinen Durchgang. Die Straßen sind deswegen gerade noch gesperrt und der Polizeieinsatz, der läuft auch gerade im Moment noch. Straßenbahnen und Busse fahren deswegen am Augsburger Hauptbahnhof im Moment nicht. Die gute Nachricht aber, die Züge fahren, der Bahnhof ist nur teils abgesperrt, der Bahnhofsvorplatz ist gesperrt und das Gleis 1 ist gesperrt. Ansonsten an alle Pendler, ihr kommt auf jeden Fall gut und sicher in die Arbeit. Wie lange jetzt dieser Polizeieinsatz noch laufen wird, ist im Moment auch noch unklar. Es besteht aber soweit keine Gefahr.
0: Alles klar, danke Luca Weigel. Wir halten euch auch weiterhin aktuell auf dem Laufenden.
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0: Aktuelles Gong 96.3 Update aus Augsburg. Gerade ist der Zugverkehr dort komplett eingestellt. Ihr habt es bei uns gehört, am frühen Morgen hat es ja am Augsburger Hauptbahnhof eine Explosion gegeben. Und München-Reporterin Luca Weigel ist weiter live vor Ort. Was sind die aktuellen Entwicklungen?
1: Im Moment wird der Platz um den Augsburger Hauptbahnhof gerade komplett geräumt. Die Polizei hat anscheinend einen verdächtigen Gegenstand gefunden. Das heißt, der Verkehr wurde eingestellt und alle Menschen müssen jetzt auch das Gebiet um den Augsburger Hauptbahnhof verlassen.
0: Alles klar, danke Luca Weigel. Das nächste Update dann gleich in den Gong 96.3 Nachrichten um Punkt 9.

0: Um 6:09. Ein Hit, den ihr safe alle von Social Media erkennt. Alleine auf TikTok hat es über 3 Millionen Videos mit dem Song.
1: Kein Wunder. Ist so eine Mischung aus Melancholie und Hoffnung. Ganz gefühlvoll, gleichzeitig ein aufbauender, cooler Mix. Passt richtig gut.
0: Jawohl, hier ist er. Tampa City, Self-Aware.

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8: Das Gong 96.3 München Wetter kompakt. Auch heute wieder super schön. Sonnenwolken im Mix mit bis zu 26 Grad, 18 im Moment schon am Friedensengel, 17 bei euch in Mammendorf im Landkreis Fürstenfeldbruck. Auch die kommenden Tage freundlich. Freitag geht es sogar hoch auf 30 Grad und auch danach dann weiter Summer Vibes. In Augsburg läuft noch immer ein Großeinsatz wegen einer Explosion am Bahnhof. Den aktuellen Stand hört ihr jetzt.
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8: Um 9 Uhr mit Nicolas Pinkanell. Guten Morgen. Nach einer Explosion direkt gegenüber vom Augsburger Hauptbahnhof hat die Polizei einen weiteren verdächtigen Gegenstand gefunden. Der Bahnhof ist deswegen jetzt komplett gesperrt. Unsere Gong 96.3 Reporterin Luca Weigel ist vor Ort.
10: Der Platz rund um den Augsburger Hauptbahnhof wurde jetzt komplett geräumt oder wird gerade noch geräumt. Die Menschen müssen das Gebiet verlassen. Auch der Zugbetrieb am Hauptbahnhof wurde gerade eingestellt. Die Polizei ist jetzt vor Ort und checkt immer noch die Lage. Wann das Ganze dann wieder geöffnet wird und wann der Zugbetrieb wieder aufgenommen werden kann, ist im Moment noch nicht klar.
8: Bei der Explosion heute Morgen litten zwei Menschen ein Knalltrauma. Was explodiert ist und wieso, ermittelt das Landeskriminalamt aktuell. Mit der Einkommensteuerreform sollen vor allem Haushalte mit kleinen und mittleren Einkommen entlastet werden. Heute will das Bundeskabinett den Gesetzentwurf auf den Weg bringen. Unter anderem soll der Grundfreibedarf steigen. Im Gegenzug soll die Reichensteuer schon früher greifen. Außerdem ist eine Superreichensteuer geplant. Supercup, check. Bundesliga-Auftakt, check. Heute will der FC Bayern auch erfolgreich in den DFB-Pokal starten. Da geht es um 20.45 Uhr gegen den VfL Osnabrück. Das Ziel ist klar, der FC Bayern will die Titelverteidigung.
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11: Auf der Wiesn kommen ab heute weitere Fahrgeschäfte dazu. Jetzt sind Autoscooter, Geisterbahnen und Kettenflieger dran. Achterbahnen und Riesenrad stehen schon. Nächste Woche folgen dann die übrigen Schausteller. Von der Theresienwiese, Max Eckert, Gong 96.3.
8: 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Das waren die Nachrichten um 9 Uhr.
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8: Guten Morgen, Zeichen die Autos. Besser ankommen mit dem besten Stau- und Blitzer-Service. Für München aktuell keine größeren Staus und Störungen.
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8: In Schwabing in der Ackermannstraße einwärts und in Freising in der Isarstraße. Gute Fahrt.
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8: Guten Morgen, rein geht's in den Mittwoch mit entspanntem Sound für euch bei der Arbeit von Olivia Dean. So easy to fall in love.

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0: Schön, dass ihr mit dabei seid. Hier ist Gong 96.3 am Mittwoch, an dem wir euch schon den ganzen Tag über die aktuelle Lage in Augsburg auf dem Laufen halten. Ihr habt es bei uns in den Nachrichten gehört, im Moment ist der komplette Zugverkehr eingestellt und das Bahnhofsgebäude wurde geräumt. Heute früh gab es eine Explosion und jetzt wurde auch ein zweiter verdächtiger Gegenstand gefunden. Sobald wir neue Infos haben, hört ihr sie direkt bei uns. Und hier jetzt frischer Sound von David Guetta und J-Lo. Hier ist Save Me Tonight.
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1: Das Gong 96.3 München, Wetter kompakt. 20 Grad aktuell im Hirschgarten, 19 in Gauting im Landkreis Starnberg. Heute wieder richtig schön mit Sonne und Wolken im Mix bis 26 Grad. Und so geht's auch die kommenden Tage weiter. Freitag dann 30 und am Wochenende bleibt's weiter hochsommerlich.
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1: Servus zu euch in die Autos, besser ankommen mit dem besten Stau- und Blitzerservice auf Gong 96.3. Auf den Straßen in München und der Region soweit alles frei.
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1: In Heidhausen, Ismaninger Straße, beide Richtungen und in Planegg stehen sie in der Gautinger Straße. Für mehr Blitzer 089-4x38, geht auch easy per WhatsApp. Gute Fahrt.
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1: Und jetzt die aktuelle von Nico Santos. Why don't you stay?
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0: hunderte Polizisten vor Ort, sogar ein Sprengstoffkommando mit Spürhunden, überall Blaulicht. So sieht's den ganzen Morgen schon am Augsburger Hauptbahnhof aus, nachdem es in der Früh um 3 Uhr eine Explosion gegeben hat. Hier ist Gong 96.3 am Mittwoch. Ja, München-Reporterin Luca Weigel behält für uns die Lage weiter im Blick. Was ist denn der aktuelle Stand?
1: Hier ist weiterhin super viel Polizei. Der Bahnhof ist immer noch gesperrt und der Zugverkehr komplett eingestellt. Was die Hintergründe sind, ist noch völlig unklar. Die Explosion war in einem Gebäudedurchgang in der Nähe vom Augsburger Hauptbahnhof. 2 Menschen sind leicht verletzt worden und auch Fensterscheiben sind zerbrochen. Und laut Medienberichten soll sich bei dem verdächtigen Gegenstand um eine Handgranate handeln. Die Polizei bestätigt das allerdings nicht. Die Ermittlungen laufen deswegen weiter auf Hochdruck.
0: Danke, Luca. Nächstes Update dazu gleich in den Nachrichten um Punkt 10 Uhr.
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14: 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Es wird wieder ein richtig schöner Tag heute mit Sonne und Wolken im Mix bis 26 Grad, 20 im Moment am Schloss Nymphenburg, ebenso bei euch in Karlsfeld im Landkreis Dachau. Die kommenden Tage weiterhin schön, Freitag sogar bis 30 Grad und auch danach weiter hochsommerlich. Es gibt ein aktuelles Update zum Großeinsatz am Augsburger Hauptbahnhof. Was jetzt wichtig ist, hört ihr in den Nachrichten.
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16: Um 10 Uhr mit Nicolas Pinkanell. Grüß Gott. Am Augsburger Hauptbahnhof läuft weiterhin ein Polizeigroßeinsatz, aber die Einsatzkräfte entfernen aktuell die Absperrungen und geben den Hauptbahnhof wohl in diesen Minuten wieder frei. Der Zugverkehr war eingestellt worden, nachdem ein verdächtiger Gegenstand entdeckt wurde. Heute Morgen gab es außerdem eine Explosion, bei der zwei Passanten leicht verletzt wurden. Sie erlitten ein Knalltrauma. Vor Ort macht die Nachricht die Runde, dass eine Handgranate die Explosion verursacht hat. Die Polizei kann das auf Anfrage aber nicht bestätigen. Zum Motiv ist noch nichts bekannt, man ermittle in alle Richtungen, so der Sprecher weiter. Das Bundeskabinett will heute die geplante Reform der Einkommensteuer auf den Weg bringen. Die Pläne von Finanzminister Klingbeil sollen vor allem Familien mit Kindern und Menschen mit kleinen und mittleren Einkommen entlasten. Weiteres Thema im Kabinett ist der Entwurf eines neuen Kita-Gesetzes. Zentraler Punkt sind Sprachtests für alle Vierjährigen. Eine Baustellenpanne hat heute auf der A9 zwischen Garching und Fredmanning für massive Staus im Berufsverkehr gesorgt. In der Nacht ist eine Asphaltmischanlage ausgefallen, deswegen mussten zwei Fahrstreifen gesperrt bleiben. Am Morgen konnte die Straße laut Autobahn GmbH wieder freigegeben werden.
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17: Ein Klo ohne Wasser und ohne Chemie. Genau das soll hier auf einem Spielplatz in der Aubinger Lohe getestet werden. Auf vielen Spiel- und Sportflächen in München fehlen Toiletten, feste Anlagen sind aber teuer. Deshalb hat der Bezirksausschuss heute einem einjährigen Test mit einer mobilen Trockentoilette zugestimmt. Aus Aubing, Alexandra Goralska, Gong 96.3.
16: Immer aktuell informiert. Das waren die Nachrichten um 10 Uhr.
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14: Servus zu euch, die Autos besser ankommen mit dem besten Stau- und Blitzer-Service für München. Und da sind wir schnell durch. Ihr habt aktuell Freifahrt.
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14: In Hadern stehen sie in der Waldfriedhofstraße einwärts und im Landkreis Starnberg in Berg in der Seeburgstraße. Gute Fahrt.
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14: Einen schönen Mittwoch euch. München und die Region am Durchpowern im Job. Dazu von uns die nächsten Lieblingshits. Gleich unter anderem von Bruno Mars. Katy Perry ist mit dabei. Ray. Und los geht's ganz entspannt mit Teddy Swims. Richtig schön soulig. Hier ist Mr. Know It All.

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0: Happy Mittwoch euch. Hier ist Gong 96.3 mit Münchens Meistermusik bei der Arbeit. Gleich unter anderem mit der Nummer, die euch vom Büro oder Betrieb gedanklich an den Strand katapultiert. The Bowser mit Magnetic. Die Nummer und mehr, eine halbe Stunde Hits im Job, gleich auf Gong 96.3.
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0: Das Gong 96.3 München, Wetter kompakt, 21 Grad aktuell an der Theresienwiese, 20 bei euch in Lenggries im Landkreis Bad Tölz-Wolfratshausen, maximal 26 sind heute drin, dazu Sonne und Wolken im Mix und es geht die kommenden Tage auch richtig schön weiter, Freitag sogar 30 Grad und auch danach noch Summer Vibes.
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0: Servus zu euch in die Autos. Besser ankommen mit dem besten Stau- und Blitzerservice. Auf Gong 96.3 bitte langsam fahren auf dem mittleren Ring am Isarring in Richtung Auffahrt zur A9. Da liegt ein Spanngurt auf der Fahrbahn.
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0: In Obermenzing in der Verdi-Straße einwärts und in Wolfratshausen in der äußeren Beuerberger Straße. Gute Fahrt.
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0: Und jetzt die aktuelle von The Bowser, Magnetic.
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0: Wunderschöner Sound von Emily Sunday. Read All About It, ein Gänsehaut 2000er für euch bei der Arbeit. Hier ist Gong 96.3 am Mittwoch mit der Entwarnung vom Augsburger Hauptbahnhof. Wir halten euch ja schon den ganzen Tag über die Ereignisse auf dem Laufenden. Heute früh gab es eine Explosion in einem Hausdurchgang. Zwei Menschen wurden leicht verletzt und nachdem noch ein zweiter verdächtiger Gegenstand gefunden wurde, war kurzzeitig auch der gesamte Zugverkehr eingestellt und das Bahnhofsgebäude wurde geräumt. Jetzt rollt, wie gesagt, alles wieder an. Es wurde kein weiterer Sprengstoff gefunden. In welche Richtung die Ermittlungen der Polizei jetzt laufen? Aktueller Stand gleich in den Nachrichten um Punkt 11 Uhr. Davor ein richtiger Wachmacher im Job.
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2: Ja, es ist vor allem der Beat, der einfach schon zum Tanzen anregt und aber eben auch der Vibe, der so dieses Sommer-Feeling mit reinbringt.
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11: Das Gong 96.3 München, Wetter kompakt. Auch heute nochmal ein toller sommerlicher Tag mit bis zu 26 Grad. Sonnenwolken dazu, Mix 21 im Moment schon im Hasenbergl, ebenso bei euch in Unterschleißheim. Die kommenden Tage weiterhin schön, Freitag sogar 30 Grad und auch am Wochenende bleibt's warm. Der Großeinsatz am Augsburger Hauptbahnhof läuft weiter. Alle aktuellen Infos jetzt in den Nachrichten.
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13: Um 11 Uhr mit Nikolas Pinkanell. Grüß Gott. Der Augsburger Hauptbahnhof ist wieder offen. Nach einer Explosion heute Morgen hatte ein Sprengstoffhund bei einem Mülleimer angeschlagen. Daraufhin wurde der Bahnhof komplett gesperrt und der Zugverkehr eingestellt. Mittlerweile läuft der Betrieb aber wieder. Der Bombenfund hat sich nicht bestätigt. Rund um den Hauptbahnhof bleibt die Gegend aber gesperrt. Die Polizei ermittelt noch zu der Explosion, unter anderem mit welchem Gegenstand sie ausgelöst wurde. Bei Augenzeugen vor Ort ist die Rede von einer Handgranate. Die Polizei konnte das auf Anfrage aber nicht bestätigen. Gibt es künftig keine private Pflegeversicherung mehr? Das fordert zumindest der Vorstand der Deutschen Stiftung Patientenschutz. Er meint, die private und die gesetzliche Pflegeversicherung hätten die gleichen Leistungen. Wenn man beide zusammenlegt, brächte das aber finanzielle Entlastungen, denn die Rücklagen bei der privaten Pflegeversicherung lägen bei über 40 Milliarden Euro, sagt er. Magische Flutlichtnächte. Darauf freuen sich heute die Fans des FC Bayern. Unsere Münchner starten in den DFB-Pokal. Es geht gegen den Zweitligisten VfL Osnabrück. Los geht's um 20.45 Uhr.
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14: Die Löwen haben ihren Löwen wieder. Der TSV 1860 hat sich die Rechte am Vereinsnamen und am traditionellen Wappen zurückgeholt. Die gehörten bisher zur insolventen Fußballfirma. Damit liegen Mannschaft und Marken jetzt wieder unter dem Dach des Vereins. Aus Giesing, Felix Köckel, Gong 96.3.
13: Immer aktuell informiert. Das waren die Nachrichten um 11 Uhr.
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11: Servus zu euch, die Autos besser ankommen mit dem besten Stau- und Blitzerservice. Für München aktuell alles entspannt.
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11: Im Hasenbergl in der Dülferstraße stehen sie, im Landkreis Fürstenfeldbruck in Maisach in der Josef-Pox-Leitner Allee. Gute Fahrt.
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11: Servus! München und die Region freuen sich auf den September. Der ist nämlich voller Event-Highlights. Was neben der Wiesn noch so ansteht, es gibt nämlich jede Menge Gründe zum Feiern, hört ihr hier in 10 Minuten. Davor entspannter Sound von Harry Styles. Hier ist American Girls.

0: Na, sitzt die Tracht noch? Passt ihr noch rein in Dirndl und Lederhosen? In 2,5 Wochen startet ja die Wiesn bei uns in München. Gibt aber noch jede Menge mehr Highlights jetzt im September. Servus, Gong 96.3 bei der Arbeit mit Chris Peisker. Wir machen mal kurz den Check. Also klar, ne, Wiesn steht an, aber außerdem jetzt im September auch das Isarfest auf der Praterinsel ist bereits jetzt am Wochenende. Dann eine Woche später, am 12. und 13. September, das Zammerland und der Corso Leopold. Und am 14. September, da begrüßen wir diese Girls hier bei uns in der Olympiahalle. Die Pussycat Dolls auf Welttournee mit ihrem Stopp hier in München. Gibt übrigens auch noch Tickets. Ich habe schon welche. Und noch mehr September-Highlights, die haben wir für euch zusammengeschrieben. Jetzt auf radiogong.de.
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1: Das Gong 96.3 München, Wetter kompakt. 22 Grad im Moment am Kolumbusplatz, 21 in Kreiling im Landkreis Starnberg. Der Mittwoch mit Sonne und Wolken Mix bis 26 Grad sind heute drin. Also der Herbst ist erstmal noch nicht in Sicht. Auch die kommenden Tage weiter freundlich. Freitag dann sogar bis zu 30 Grad. Und auch danach geht's sommerlich weiter.
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1: Servus zu euch in die Autos, besser ankommen mit dem besten Stau- und Blitzerservice auf Gong 96.3. Im Moment alles frei.
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1: In Obergiesing in der Schlierseestraße einwärts und in Wolfratshausen stehen sie in der äußeren Beuerberger Straße. Für mehr Blitzer 0894x38 geht auch per WhatsApp. Gute Fahrt.
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Gibt's noch in diesem Jahr ein neues Album von Weltstar Taylor Swift? Das vermuten zumindest die Swifties hier in München und der Region. Servus, hier ist Gong 96.3 bei der Arbeit mit Chris Peisker. Es machen nämlich gerade ein paar Gerüchte die Runde. Taylor soll wieder im Tonstudio stehen. Sie fühle sich wohl durch Hochzeit und Eheleben inspiriert und will das jetzt musikalisch festhalten. Und kleines Insiderwissen, es wäre das 13. Album von Taylor Swift. 13 ist ihre Glückszahl. Ja. Genug spekuliert. Jetzt gibt's Taylor Swift erstmal mit dem neuesten Song. Super entspannt für euren Weg in Richtung Mittagspause. Hier ist I Knew It, I Knew You.

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11: Das Gong 96.3 München, Wetter kompakt. Ja, ein paar Wolken ziehen durch, sonst schön freundlich bis 26 Grad. Heute 23 im Moment am Olympiaturm, ebenso bei euch in Sauerlach. Auch die kommenden Tage schön, Freitag sogar bis 30 Grad und auch am Wochenende danach weiter sommerlich. Die deutsche Wirtschaft hat die letzten Jahre geschwächelt, weshalb es für sie jetzt aber gute Nachrichten gibt, hört ihr gleich.
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13: Um 12 Uhr mit Lennart Werner. Grüß Gott. Der Großeinsatz der Polizei am Augsburger Hauptbahnhof läuft langsam aus. In der Spitze waren dort 200 Beamte im Einsatz. Die werden nun nach und nach abgezogen, heißt es. Der Augsburger Bahnhof ist schon längst wieder offen. Auch die Züge fahren wieder. Zwischendurch war der Zugverkehr ja komplett lahmgelegt, weil ein verdächtiger Gegenstand gefunden wurde. Auf der gegenüberliegenden Straßenseite des Hauptbahnhofs gab es heute früh zudem eine Explosion zwischen einem Juweliergeschäft und einer Bank. Das Motiv ist hier noch nicht bekannt. Das Bundeskabinett will heute die geplante Reform der Einkommensteuer auf den Weg bringen. Die Pläne von Finanzminister Klingbeil sollen vor allem Familien mit Kindern und Menschen mit kleinen und mittleren Einkommen entlasten. Weiteres Thema im Kabinett ist der Entwurf eines neuen Kita-Gesetzes. Zentraler Punkt sind Sprachtests für alle Vierjährigen. Die deutsche Wirtschaft ist zuletzt wieder gewachsen und sie steht laut dem Deutschen Institut für Wirtschaft wohl vor einer Trendwende. Das DIW hat seine Prognose für dieses Jahr jetzt mehr als verdoppelt und rechnet nun mit einem Wachstum von 1,2% in diesem Jahr. Grund dafür sei vor allem der Staat und dessen Investitionen. Privat werde hingegen noch zu wenig investiert.
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14: Ein Klo ohne Wasser und ohne Chemie. Genau das soll hier auf einem Spielplatz in der Aubinger Lohe getestet werden. Auf vielen Spiel- und Sportflächen in München fehlen Toiletten, feste Anlagen sind aber teuer. Deshalb hat der Bezirksausschuss heute einem einjährigen Test mit einer mobilen Trockentoilette zugestimmt. Aus Aubing, Alexandra Goralska, Gong 96.3.
13: Immer aktuell informiert. Das waren die Nachrichten um 12 Uhr.
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11: Servus zu euch in die Autos. Besser ankommen mit dem besten Stau- und Blitzer-Service für München. Aktuell habt ihr Freifahrt.
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11: Obersendling, Boschitz-Rieder Straße auswärts und in Inning am Ammersee stehen sie in der Herrschinger Straße. Gute Fahrt.
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11: Servus und wir starten mit dem Mega-Ohrwurm von Alex Warren. Hier ist seine aktuelle Fever Dream.

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0: Schönen Mittwochmittag euch, hier ist Gong 96.3. Gleich wieder eine halbe Stunde Hits für euch im Job mit dem Besten von heute, unter anderem von Nico Santos. Why don't you stay? Der schickt uns ein paar sommerliche Grüße mit Why Don't You Stay? Die Nummern mehr, Münchens meiste Musik bei der Arbeit, gleich auf Gong 96.3.
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0: Das Gong 96.3 München, Wetter kompakt, 23 Grad im Moment am Rotkreuzplatz, ebenso in Poing im Landkreis Ebersberg, der Mittwoch freundlich mit Sonne und Wolken im Mix, maximal 26 Grad. Und es geht auch die nächsten Tage so schön weiter, am Freitag 30 Grad und auch am Wochenende dann Summer Vibes.
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0: Servus zu euch in die Autos, besser ankommen mit dem besten Stau- und Blitzerservice auf Gong 96.3, aktuell alles frei.
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0: In Neuharlaching in der Nauplierstraße einwärts und in Bayerbrunn in der Wolfratshauser Straße. Für mehr Blitzer 089 4x die 38, geht doch easy per WhatsApp. Gute Fahrt.
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1: Und jetzt die aktuelle von Nico Santos. Why don't you stay?
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So eine schöne Nummer mit einer tollen Message, dass wir alle funkeln wie ein Feuerwerk. Katy Perry, Firework, Hammer 2000er hier auf Kong 96.3. Ihr hört Münchens meiste Musik bei der Arbeit, beim To-Dos abarbeiten oder beim Meeting-Marathon. Dazu von uns jetzt wieder das Beste von heute. Perfekt zum nochmal Kraft tanken, Olivia Dean mit So Easy.

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14: Das Gong 96.3 München, Wetter kompakt, richtig schön freundlich heute mit Sonne und Wolken im Mix. 23 Grad dazu im Moment am Landtag, 23 auch in Tutzing im Landkreis Starnberg. Und es geht die kommenden Tage auch so schön weiter. Freitag sogar 30 Grad und auch danach Summer Vibes. Die Einkommenssteuer wird reformiert. Wie viel Geld Familien und Singles mehr auf dem Konto haben, hört ihr gleich.
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15: Um 13 Uhr mit Lennart Werner. Grüß Gott. Nach dem Angriff auf ein Umspannwerk in Brandenburg ermittelt die Polizei jetzt wegen des Terrorverdachts. In der Nähe des Kraftwerks wurden raketenähnliche Gegenstände mit Sprengstoff gefunden. In Köln wird derweil ebenfalls wegen verfassungsfeindlicher Sabotage ermittelt. Dort sollen heute früh Unbekannte einen Kurzschluss bei einem Umspannwerk ausgelöst haben. Eine Studie der TU München hatte für großes Aufsehen gesorgt. E-Autos sind gar nicht klimaneutral, wie die EU behauptet. Die müsse deshalb das Verbrenner aus nochmal überdenken. An der Studie gibt es jetzt aber Kritik, und zwar aus der TU München selber. Fahrzeugtechnik-Experte Lienkamp sagt, die Studie beweise genau das Gegenteil, nämlich, dass E-Autos die einzig zielführende Antriebsart in der Zukunft seien. Die Studie seiner Kollegen verwende alte Daten und sei ohne Peer-Review veröffentlicht worden. Die Bundesregierung hat die Einkommenssteuerreform auf den Weg gebracht. Profitieren sollen Familien und kleine und mittlere Einkommen. Dafür wird der Grundfreibetrag um knapp 600 Euro erhöht. Ein Single mit 5.000 Euro Bruttogehalt spart dann etwa 192 Euro pro Jahr. Eine Familie mit zwei Kindern und jeweils 2.800 Euro brutto spart über 600 Euro.
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16: Hier in Unterhaching kommt schon rund 62% der Wärme aus erneuerbaren Energien. Das ist der Spitzenwert im Landkreis München. Möglich macht das vor allem Erdwärme und das 70 Kilometer lange Fernwärmenetz. Aus Unterhaching, Max Eckert, Gong 96.3.
15: 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Das waren die Nachrichten um 13 Uhr.
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14: Servus zu euch in die Autos. Besser ankommen mit dem besten Stau- und Blitzer-Service für München. Obacht bitte auf der A99, der Westumfahrung Richtung Nürnberg, zwischen dem Allacher Tunnel und Ludwigsfeld. Da steht ein kaputter LKW.
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14: In Obergiesing, in der Schlierseestraße einwärts stehen sie, im Landkreis Ebersberg, in Markt Schwaben, in der Bahnhofstraße. Gute Fahrt.
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14: Servus, wir haben gleich eine mega Einladung für euch, perfekt für alle Harry Potter Fans. Auf welches coole Event wir euch heute Abend schicken, das hört ihr hier in 10 Minuten. Davor gibt's Holly Humberstone mit ganz, ganz viel Gefühl. Hier ist To Love Somebody.

0: So Leute, wer von euch ist Harry Potter Fan? Dann haben wir jetzt die perfekte Einladung und den perfekten Feierabendtipp hier auf Gong 96.3. Heute ist nämlich Jubiläum. Vor genau 25 Jahren ist der allererste Harry Potter Film rausgekommen. Und deswegen gibt's heute Abend einen Double Feature der ersten beiden Filme unter freiem Sternenhimmel beim Kino am Olympiasee. Dazu kommt auch Max Felder vorbei. Das ist die deutsche Synchronstimme von Ron Weasley. Also wirklich ein Muss für alle Harry Potter Ultras. Los geht das Ganze heute Abend um 17:45. Ja, und das Allerbeste, wir laden euch ein. Wenn ihr Bock habt aufs Harry Potter Double im Kino am Olympiasee, dann klingelt jetzt einfach durch. 089 4x38.
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2: Und jetzt die aktuelle von The Bowser, Magnetic.
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3: Das Gong 96.3 München, Wetter kompakt. 24 Grad im Moment am Friedensengel, 23 in Dachau im Rathaus. Der Mittwoch heute mit Sonne und Wolken im Mix. Und auch die kommenden Tage bleibt so freundlich. Freitag sogar 30 Grad. Und auch am Wochenende weiter Summer Vibes.
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3: Servus zu euch in die Autos, besser ankommen mit dem besten Stau- und Blitzer-Service auf Gong 96.3 und dann sind wir schnell durch, Freifahrt.
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3: Unter Menzing von Karstraße einwärts und in Freising in der Isarstraße. Für mehr Blitzer 0894x38, geht doch easy per WhatsApp. Gute Fahrt.
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0: 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Servus, hier ist Gong 96.3 bei der Arbeit mit Chris Peiska. 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Und hier kommt sie jetzt mit frischem Sound für euch bei der Arbeit. Hier ist Olivia Rodrigo mit Drop Dead.
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10: Das Gong 96.3 München, Wetter kompakt. Richtig schöner Mittwoch heute, Sonne und Wolken im Mix. Aktuell 24 Grad an der Eisbachwelle im Englischen Garten, 23 in Markt Schwaben im Landkreis Ebersberg. Morgen und die kommenden Tage auch weiter schön. Freitag sogar 30 Grad und auch am Wochenende weiterhin Summer Vibes. Eine Studie von der TU München hat die Woche über für eine Menge Diskussionen gesorgt und jetzt schaltet sich sogar unser Ministerpräsident ein. Die Hintergründe jetzt.
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12: Um 14 Uhr mit Lennart Werner. Grüß Gott. E-Autos stoßen in ihrer gesamten Lebenszeit 41% weniger CO2 aus als Verbrenner. Deshalb müsse die EU das Verbrenner aus überdenken. Das ist das Fazit einer Studie der TU München, die sich jetzt aber Kritik anhandelt von der TU München. Ein Fahrzeugtechnikexperte der TUM kritisiert, dass die Daten der Studie alt seien. Hätte er die Studie gegengelesen, hätte er sie zurückgewiesen mit der klaren Anweisung, da muss man nochmal ran. Die Studie zeige nämlich eigentlich, dass E-Autos der einzige zukunftsfähige Antrieb sein, so die Kritik. Erst in Brandenburg, heute wurde auch in NRW ein Umspannwerk angegriffen. Die Polizei ermittelt jetzt in beiden Fällen. In Brandenburg wegen Terrorverdacht, in NRW wegen verfassungsfeindlicher Sabotage. Ob es einen Zusammenhang zwischen beiden Fällen gibt, ist noch unklar. Das Bundeskabinett hat die Steuerpläne von Finanzminister Klingbeil auf den Weg gebracht. Die sehen vor, den Grundfreibetrag zu erhöhen, damit mittlere und kleine Einkommen entlastet werden. Hier bei uns in München liegt das mittlere Bruttogehalt bei 5.325 Euro. Das würde dann bedeuten, dass Arbeitnehmer 200 Euro mehr pro Jahr auf dem Konto haben.
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13: Ein Klo ohne Wasser und ohne Chemie. Genau das soll hier auf einem Spielplatz in der Aubinger Lohe getestet werden. Auf vielen Spiel- und Sportflächen in München fehlen Toiletten, feste Anlagen sind aber teuer. Deshalb hat der Bezirksausschuss heute einem einjährigen Test mit einer mobilen Trockentoilette zugestimmt. Aus Aubing, Alexandra Goralska, Gong 96.3.
12: 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Das waren die Nachrichten um 14 Uhr.
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10: Servus zu euch, in die Autos besser ankommen mit dem besten Stau- und Blitzer-Service für München. Obacht bitte auf der A96 stadteinwärts zwischen dem Tunnel Gräfelfing und Gräfelfing. Da steht ein kaputter LKW auf der rechten Spur.
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10: Im Hasenbergl in der Dülferstraße und in Bayerbrunn in der Wolfratshauser Straße. Gute Fahrt.
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10: Servus und für alle, die gerade einen Motivationskick brauchen im Job, jetzt die aktuelle von Bibi Rexha. Richtig laut machen, hier ist New Religion.

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Schön, dass ihr mit dabei seid. Hier ist Gong 96.3 mit der Meistmusik für euch bei der Arbeit. Unter anderem gleich das Beste von heute von Tempest City.

0: Super entspannt, self-aware. Dino Mann mehr, eine halbe Stunde Hits im Job, gleich auf Gong 96.3.
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0: Das Gong 96.3 München, Wetter kompakt. 24 Grad im Moment am Gärtnerplatz, 25 sogar in Tutzing im Landkreis Starnberg. Der Mittwoch mit viel Sonne und auch die kommenden Tage bleibt so freundlich. Freitag sogar 30 Grad und am Wochenende weiter Summer Vibes.
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0: Servus zu euch, die Autos besser ankommen mit dem besten Stau- und Blitzerservice für München. Und im Moment habt ihr Freifahrt.
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0: In Obergiesing in der Schliesestraße einwärts und im Landkreis Ebersberg in Markt Schwaben in der Bahnhofstraße. Für mehr Blitzer 0894x38 geht auch per WhatsApp. Gute Fahrt.
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0: Und jetzt die aktuelle von Temper City, Self-Aware.

0: Vor 20 Jahren hat sie mit ihrem Sound einmal die Popwelt auf links gekrempelt und nach wie vor feiert ihr sie in München und der Region. Nelly Furtado, Man Eater, Mega 2000 auf Gong 96.3. Habt einen schönen Mittwoch bei der Arbeit und vielleicht für die letzten To-Dos vom Feierabend, ja, die wuppen wir jetzt mit einer Powernummer.
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15: Das Gong 96.3 München, Wetter kompakt. Meistens sonnig, nur vereinzelt Wolken bei 24 Grad am Jakobsplatz in der Altstadt. 23 bei euch im Landkreis Fürstenfeldbruck in Jesenwang. Morgen nochmal mehr Sonne und Freitag dann auch wärmer bei bis zu 30 Grad. Samstag ein bisschen Regen, Sonntag wieder top. Eine neue Studie der TU München zum Thema E-Autos hat der Schlagzeilen gemacht. Jetzt gibt's an der Arbeit aber Kritik. Warum, hört ihr jetzt.
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17: Um 15 Uhr mit Lennart Werner. Grüß Gott. Eine Studie der TU München hat diese Woche für großes Aufsehen gesorgt. E-Autos seien nicht so klimafreundlich, wie die EU behauptet. Die müsse deshalb das Verbrenner aus nochmal überdenken. An der Studie gibt es jetzt aber Kritik, und zwar von der TU München selber. Ein Fahrzeugtechnikexperte sagt, die Studie beweise eigentlich, dass E-Autos die einzige zielführende Antriebsart seien. Wie man daraus ein Ende des Verbrenner aus ableiten könne, sei ihm schleierhaft. Einen Monat nach dem fehlgeschlagenen Drohnenanschlag auf den Flughafen Halle-Leipzig haben die Ermittler Tatverdächtige identifiziert. Berichten nach handelt es sich um zwei Männer aus Belarus und Lettland. Beide sollen aber auch einen russischen Pass besitzen. Die Bundesregierung hatte gestern bereits Russland für den Vorfall verantwortlich gemacht. Die deutsche Wirtschaft ist zuletzt wieder gewachsen und sie steht laut dem Deutschen Institut für Wirtschaft vor einer Trendwende. Das DIW hat seine Prognose für dieses Jahr mehr als verdoppelt und rechnet jetzt mit einem Wachstum von 1,2% in diesem Jahr. Grund dafür sei vor allem der Staat und dessen Investitionen. Privat werde hingegen noch zu wenig investiert.
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18: Hier in Unterhaching kommt schon rund 62% der Wärme aus erneuerbaren Energien. Das ist der Spitzenwert im Landkreis München. Möglich macht das vor allem Erdwärme und das 70 Kilometer lange Fernwärmenetz. Aus Unterhaching, Max Eckert, Gong 96.3.
17: 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Das waren die Nachrichten um 15 Uhr.
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15: Besser ankommen mit dem besten Stau- und Blitzerservice für München. A99 Richtung Lindau zwischen Feldmoching und Allerhardtunnel. Vorsicht, da liegen Reifenteile auf der Autobahn. Sonst alles wie immer.
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15: Hasenbergl, die Dülferstraße. In Untermenzing steht einer auf der Von-Kahr-Straße. Und auf der B471 haben wir einen zwischen Putzbrunn und Haar. Danke euch fürs Melden.
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15: Servus, kurz nach drei. Schönen Mittwoch euch und wir starten rein mit dem Besten von heute für euch bei der Arbeit und mit Tame Impala und Jenny.

0: Entspannt durch den Nachmittag mit Kaigo und Selina Gomez hier auf Gong 96.3 und jetzt mit was Kleinem zum Mitraten.
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0: Wir zocken heute mit Vanessa aus Brunnthal. Bist du ready?
2: Ich bin absolut ready.
0: Also, hier kommt nämlich die Schlagzeile. Es geht um die Elektrofirma Dyson. Die kennt man ja zum Beispiel eher von diesen teuren Staubsaugern oder Haartrocknern. Jetzt haben die ein neues Produkt rausgebracht. Welches? A. Passend zum Herbst einen Laubbläser, B. einen Dunstabzug oder C. eine Zahnbürste.
2: Oh, das ist echt schwer, aber ich würde tendieren, nachdem es hier alles sowieso um Beauty und Körper geht, würde ich sagen, das ist vielleicht die Zahnbürste.
0: Ah, ich hätte jetzt eher gedacht, Laubbläser, Dunstabzug hat ja beides was mit so einem Gebläse zu tun, was ja bei Dyson auch ganz typisch ist. Aber
2: das stimmt richtig, aber ich gehe so in die Kosmetikrichtung mit rein.
0: Okay. Und C ist vollkommen richtig. Stark. Und es ist vollkommen wild, was die da reingebastelt haben. Also eine Zahnbürste, in der vorne im Bürstenkopf eine Mini-Kamera steckt, die euer Gebiss beim Putzen live per WLAN auf Smartphone streamt. Dann gibt es noch die Gap Optical Targeting Technology. Die scannt 28 Mal pro Sekunde euren Zahn und ballert dann bei jeder Lücke vollautomatisch einen Hochgeschwindigkeitswasserstrahl hinterher. Das alles soll Zähneputzen komplett revolutionieren. Nur die Revolution, die kostet halt auch 480 Euro.
2: Wow, aber die Zahnärzte sind wahrscheinlich alle bald arbeitslos.
0: Tatsächlich haben wir bei einer Zahnärztin nachgefragt, was sie davon hält. Und die sagt, na, den Zahn mit der Revolution, den müssen wir euch leider ziehen. Warum? Das klären wir dann gleich um 15:45.
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1: Und jetzt die aktuelle von Nico Santos. 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
3: Das Gong 96.3 München, Wetter kompakt. 24 Grad im Haus der Kunst, 24 auch bei euch in Haar und dazu heute und morgen Sonne und Wolken. Freitag Sonne pur bis zu 30 Grad, Samstag vereinzelt nass, Sonntag dann wieder schön.
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3: Besser ankommen mit dem besten Stau- und Blitzer-Service von München. Wir haben einen Unfall auf der Landsberger Straße beim Mittleren Ring auf der linken Spur. Und deswegen werden da auch die 18er und die 19er Tram umgeleitet. Checkt da auf jeden Fall eure Verbindung. Sonst alles wie immer.
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3: Pasing, die Bodenseestraße. Obersendling, die Boschitz-Rieder. Und Alina hat uns noch eingeschickt auf WhatsApp. Und zwar in Oberpframmern, Landkreis Ebersberg, die Münchner Straße. Danke dir.
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0: Jungs spielen heute Abend bei uns in München. Bastille hier auf Gong 96.3. Und mit dabei ist heute auch noch Luis Capaldi als Headliner. Und wenn ihr Bock habt aufs Superblumenfestival im Olympiapark, Tickets gibt's aktuell noch online. Schönen Mittwochnachmittag euch. Jetzt mit frischem Sound von einem Mann, den ich auch mal live beim Superblumen gesehen habe. Spätabends im Olympiastadion, im Hintergrund der Turm, bunt angeleuchtet, Feuerwerk dazu und natürlich komplette Party-Abrissstimmung, weil er halt einfach einer der besten DJs und Producer der Welt ist. Das hier ist die aktuelle von David Guetta zusammen mit Jennifer Lopez. Hier ist Save Me Tonight.
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13: Das Gong 96.3 München Wetter kompakt, fast überall Sonne, 25 Grad am Bavaria Park, 25 auch im Landkreis Ebersberg in Waldham. Morgen nochmal mehr Sonne, Freitag dann auch wärmer bis zu 30 Grad, Samstag ein bisschen wechselhafter, Sonntag dann wieder top. Die Steuerreform der Bundesregierung kommt offiziell und was das konkret fürs Konto bedeutet, hört ihr jetzt.
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14: Um 16 Uhr mit Lennart Werner. Grüß Gott. Viele Münchner Arbeitnehmer und Familien sollen mehr Geld auf dem Konto haben. Die Bundesregierung hat heute ihre Steuerreform auf den Weg gebracht. Im nächsten Jahr sollen die Freibeträge steigen. Hier in München liegt der Mittelwert beim Bruttogehalt bei etwa 5.320 Euro. Mit der Reform hätte man dann 200 Euro mehr pro Jahr auf dem Konto. Forscher der TU München hatten in einer Studie gesagt, dass E-Autos nicht so klimafreundlich seien, wie die EU immer behauptet. Deshalb müsse das Verbrenneraus nochmal überdacht werden. Jetzt kommt Kritik aus dem Kollegium. Ein Professor für Fahrzeugtechnik nennt das Fazit der Studie schleierhaft. Die Studie sei erstmal nicht gut gemacht und beweise im Kern genau das Gegenteil. Nämlich, dass E-Autos in Zukunft das einzig Sinnvolle seien. Einen Monat ist der Drohnenvorfall am Flughafen Halle-Leipzig her. Jetzt haben Ermittler zwei Tatverdächtige identifiziert. Es soll sich um zwei Männer aus Belarus und Lettland handeln. Beide hätten aber auch einen russischen Pass. Ob die Männer zur Verantwortung gezogen werden können, ist allerdings fraglich.
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10: Die Deutsche Bahn repariert die Weichen hier am Pasinger Bahnhof, was Auswirkungen auf die Stammstrecke hat. In der kommenden Woche fahren nur die S2 und die S8 regulär über die Stammstrecke. Alle anderen Linien starten oder enden vorzeitig. Aus Pasing, Luca Weigel, Gong 96.3.
14: 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Das waren die Nachrichten um 16 Uhr.
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13: Besser ankommen mit dem besten Stau- und Blitzerservice für München. Und wir haben eine Störung auf der Stammstrecke an dem Zug. Deswegen checkt bei allen Linien die Verbindung. Es gibt immer wieder Ausfälle und Verspätungen. Sonst normaler Feierabendverkehr bis jetzt.
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13: Bogenhausen, die Ismaninger Straße. Zwischen Sauerlach und dem Abzweig nach Otterloh steht einer. Und in Unterhaching auf der Rathausstraße. Danke euch. Und gute Fahrt.
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13: Servus, 480 Euro für eine Zahnbürste. Kein Witz, die bringt Dyson jetzt raus. Und was diese neue Superzahnbürste alles kann, was Zahnärzte dazu sagen und ob sich die 500 Tacken lohnen, die Antwort gibt's gleich nach 4 jetzt.

0: kann eine Zahnbürste für fast 500 Euro wirklich? Servus, Gong 96.3 hier, Felix Mandorfer. Staubsauger und Föhnhersteller Dyson, der bringt jetzt eine, Zitat, revolutionäre Zahnbürste auf den Markt. Mit dabei eine eingebaute Kamera, die ein Bild von unseren Zähnen aufs Handy überträgt. Dann die Gap Optical Targeting Technology, also eine KI, die die Zähne 28 Mal pro Sekunde scannt. Und ein Hochgeschwindigkeitswasserstrahl ist auch dabei, der automatisch in die Zahnzwischenräume schießt und die so reinigen soll. Die Frage ist nur, braucht's das alles? Zahnärztin Jessica Zimmermann.
1: Also ich würde jetzt erstmal nein sagen. Ich meine, das Hauptproblem ist natürlich, dass diese Kamera ja nicht Karies oder jetzt eine Zahnfleischentzündung diagnostizieren kann. Klar, wenn man jetzt Implantate, Brücken oder auch eine Zahnspange im Mund hat, finde ich das schon durchaus sinnvoll. Aber wenn man jetzt klassisch einfach die Zahnzwischenräume reinigen möchte, würde ich da wirklich eher auf Interdentalbürsten oder herkömmliche Mittel, also auf Zahnseide zurückgreifen. Also ich finde, dass man wirklich mit einer normalen Zahnbürste, die ja wirklich einen Bruchteil kostet, sich diese teure Zahnbürste eigentlich sparen kann.
0: Sehr schön, da können wir die 500 Euro mit gutem Gewissen irgendwo anders unterbringen.
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0: Frischer Sound von Taylor Swift hier auf Gong 96.3 für euren Mittwochnachmittag. Und gleich nach halb geht's weiter mit dem Besten von heute und mit der aktuellen von Holly Humberstone. Den Hit und viele mehr gibt's gleich hier auf Gong 96.3.
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14: Das Gong 96,3 München Wetter kompakt. 24 Grad an der Praterinsel, 25 im Landkreis Ebersberg in Pulling. Dazu heute und morgen Sonne und Wolken im Wechsel. Freitag dann Sonne pur und bis zu 30 Grad. Viele in München ärgern sich ja immer wieder über langsames Internet. Dabei können es an vielen Stellen deutlich schneller sein. Wie hört ihr gleich?
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16: Um 16:30 mit Lennart Werner. Grüß Gott. Das Bundeskabinett hat heute die Steuerreform auf den Weg gebracht. Für Münchner Arbeitnehmer heißt das im Mittelwert, dass sie 200 Euro mehr im Jahr auf dem Konto haben. In München sind gut 650.000 Wohnungen bereits ans Glasfasernetz angeschlossen. Nur beliebt ist das schnelle Internet nicht wirklich. Einer neuen Analyse nach hat nur ein Viertel der Wohnungen den Anschluss auch aktiviert. Das Deutsche Institut für Wirtschaft sieht die deutsche Wirtschaft vor einer Trendwende. Es hat seine Prognose für dieses Jahr jetzt mehr als verdoppelt. Ein Grund ist der überraschend gut laufende Export.
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16: Hier in der Münchner Altstadt sollen 150 neue Bäume für mehr Hitzeschutz gepflanzt werden. Die ersten kommen jetzt in die Sendlinger Straße. Die Bauarbeiten haben dafür angefangen. Noch mehr Infos aus München und der Region gibt's um 17 Uhr von unseren München-Reportern.
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14: Besser ankommen mit dem besten Stau- und Blitzerservice für München. Vorsicht auf der A99 West Richtung Lindau zwischen Neuherberg und Dreieckfeld-Moching. Da sind Reifenteile auf der Autobahn. Sonst normaler Nachmittagsverkehr.
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14: Perlach und der Hachinger Straße zwischen Fürstenfeldbruck und Eich steht einer und in Dachau auf der Brucker Straße. Wenn ihr noch einen seht, 089 4x38. Gern auch per WhatsApp. Danke.
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1: Und jetzt die aktuelle von The Bowser, Magnetic.
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0: Was passiert, wenn ich mich in der U-Bahn, in der S-Bahn oder im Zug an der Tür anlehne und die einfach aufgeht? Servus, Gong 96.3 hier, Felix Mahndorfer. Genau das hat sich, glaube ich, jeder von uns schon mal gedacht, wenn man in so einem Zug drinsteht. Und das ist jetzt auch tatsächlich passiert. In einem ICE von München nach Dortmund bei voller Fahrt mit 200 km/h hat sich dann eine Tür geöffnet. Aber Gong 96.3 Reporterin Ale Goralska, für alle, die sich das Szenario auch schon mal ausgemalt haben, einfach so geht eine Zugtür dann doch nicht auf.
1: Nee, so eine Zugtür darf man sich nicht wie eine Haustür mit einem Schloss vorstellen, sondern es gibt mehrere Sicherheitsebenen. Eine starke mechanische Verriegelung, die mehrfach greift. Dann gibt es einen Türsensor, der den Zug schon mal am Losfahren hindert, falls eine Tür nicht richtig zu ist. Und während der Fahrt wird die Tür auch noch ständig überwacht.
0: Aber irgendwie ist sie ja da doch aufgegangen.
1: Ja, aber nicht wegen eines technischen Fehlers. Laut Augenzeugen hat wohl jemand die Scheibe vor der Notentriegelung zerschlagen und dann auch den Hebel gezogen. Und in dem Moment muss die Tür dann öffnen. Heißt, das System hat technisch funktioniert. Warum aber irgendjemand so blöd ist und bei 200 km/h die Notentriegelung anwendet, genau dazu ermittelt jetzt die Polizei.
0: Okay, also wir halten fest, Zugtüren gehen nicht einfach so auf und das ist sehr beruhigend. Damit gute Heimfahrt euch allen.
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14: Das Gong 96 3 München Wetter kompakt, meistens sonnig, nur vereinzelt paar Wolken bei 25 Grad am Viktualienmarkt, 24 im Landkreis Dachau in Vierkirchen, nachts 15 Grad, morgen dann genauso wie heute, Freitag ein bisschen wärmer bei bis zu 30 Grad. Der FC Bayern startet heute in den DFB-Pokal, alle Infos zum Spiel gibt's gleich von den Münchner Reportern.
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16: Um 17 Uhr mit Lennart Werner. Grüß Gott. Das Bundeskabinett hat heute die Einkommensteuerreform auf den Weg gebracht. Ab nächstem Jahr steigt der Freibetrag und der Spitzensteuersatz greift später. Bei einem Münchner Gehalt im Mittelwert von 5.325 Euro heißt das 200 Euro mehr pro Jahr. Ministerpräsident Söder hat wegen einer Studie der TU München erneut das EU-Aus vom Verbrenner ausgefordert. Die Studie zeigt ja nach Ansicht der Autoren, dass E-Autos nicht so klimafreundlich sind, wie immer behauptet wird. Kritik kommt jetzt von einem direkten Kollegen. Ein TU-Professor in Fahrzeugtechnik sagt, die Studie zeige eigentlich genau das Gegenteil. Zudem nutze die Studie zu alte Daten und ignoriere gleich mehrere Aspekte. In Brandenburg besteht der Verdacht auf Terror, in NRW der Verdacht auf Sabotage. In beiden Fällen wurden Umspannwerke angegriffen. Laut NRW-Innenminister Reul ermittle man in Richtung Einfluss fremder Staaten oder Linksextremismus.
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17: Der FC Bayern startet heute Abend in den DFB-Pokal. In der ersten Runde geht's gegen Zweitliga-Aufsteiger Osnabrück. Mittelfeldstar Jamal Musiala wird auch heute noch fehlen. Er wird nach seinen Zusammenbrüchen langsam aufgebaut. Anstoß heute Abend ist um 8:45. Aus der Sportredaktion Max Eckert, Gong 96.3.
16: 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Das waren die Nachrichten um 17 Uhr.
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14: Besser ankommen mit dem besten Stau- und Blitzerservice für München. Und wir haben einen Unfall auf der A96 Richtung München zwischen Gilching und Gemmering Süd auf der mittleren Spur. Aktuell 10 Minuten mehr, sonst Feierabendverkehr.
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14: In Pasing steht einer auf der Nusselstraße. Auf der B13 kurz vor Unterschleißheim haben wir einen und zwischen Vaterstetten und Ottendichel. Danke euch fürs Melden und gute Fahrt.
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0: Viertel nach fünf. Schöne Mittwochnachmittage euch hier auf Gong 96.3. Und jetzt machen wir für einen von euch den eh schon sonnigen Feierabend noch mal ein bisschen schöner.
1: Franzi hier, hallo.
0: Hi, hier ist der Felix von Gong 96.3.
1: Hallo.
0: Servus. Franzi, hast du gerade gesagt?
1: Ja, genau. Hi.
0: Sag mal, Franzi, bei Anruf Therme, sagt dir das was?
1: Ja, sag mir was. 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

0: Servus, Morning mit Mike hier auf Gong 96.3. 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
11: Bis Gong 96, Teil München, Wetter kompakt. 25 Grad am Isar-Stauwehr in Oberföhring, 25 auch bei euch in Ismaning. Nachts geht's dann runter auf 15 Grad. Morgen schaut's ähnlich aus wie heute. Freitag dann Sonne pur und bis zu 30 Grad. München soll in den nächsten Jahren ja tausende Bäume für mehr Schatten bekommen. Wo die ersten davon bald gepflanzt werden, hört ihr gleich.
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13: Um 5:30 mit Lennart Werner. Grüß Gott. Die Einkommenssteuerreform von Finanzminister Klingbeil hat grünes Licht vom Bundeskabinett bekommen. Vor allem kleinere und mittlere Einkommen sowie Familien sollen entlastet werden. Glasfaser gilt als das schnellstmögliche Internet. Beliebt ist es aber nicht wirklich. Nur jede vierte Wohnung, die den Anschluss hat, hat ihn auch aktiviert und nutzt Glasfaser. Zum ersten Mal seit Jahren ist der Kinderwunsch in Deutschland bei jungen Menschen gesunken. Bei Frauen ist er noch etwas größer als bei Männern. Grund dafür sind vor allem die Sorgen um die Zukunft.
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13: Hier in der Münchner Altstadt sollen 150 neue Bäume für mehr Hitzeschutz gepflanzt werden. Die ersten kommen in die Sendlinger Straße. Die Bauarbeiten dafür haben jetzt angefangen. Noch mehr Infos aus München und der Region gibt's um 18 Uhr von unseren München-Reportern.
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11: Besser ankommen mit dem besten Stau- und Blitzer-Service für München. Einen Unfall haben wir auf der A96 Richtung München zwischen Gilching und Gemmering Süd auf der Mittellandspur. Da staut sich's auch ein bisschen. Ansonsten alles wie immer.
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11: In Bogenhausen die Ismaninger Straße. Dann steht einer zwischen Sauerlach und dem Abzweig nach Otterlee. Und in Freising haben wir einen auf der Isarstraße. Danke euch fürs Melden. Wenn ihr noch was seht, 089 4x die 38, gern auch per WhatsApp.
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0: In der 6 auf Gong 96.3. Viertel vor 6 ist es. Servus und kurzes Update für alle, die es jetzt während der Arbeit nicht mehr so verfolgt haben. Heute früh war ja absolutes Chaos für zehntausende Münchner Pendler, weil der Augsburger Bahnhof komplett dicht war wegen einer Explosion. Inzwischen ist klar, dass da in Anführungszeichen nur eine Handgranate vor einem Juweliergeschäft platziert wurde. Inzwischen läuft auch wieder alles normal. Und währenddessen feiern gerade ganz viele einen Augsburger Opa, der vor Ort interviewt wurde und sehr entspannt geblieben ist trotz dem ganzen Chaos.
1: Jetzt stehe ich hier rum und wollte an für sich nach München. Aber ich muss nur eine Katze füttern. Ich habe keinen wichtigen Termin.
0: Erstmal mache er, dass er zum Katzefüttern extra von Augsburg nach München fährt. Und zweitens, wir sind uns einig, Katzefüttern ist ein wichtiger Termin. Aber die sind inzwischen sicher auch versorgt. Und damit schönen Start euch Richtung Feierabend. Jetzt mit frischem Sound hier in der Playlist und mit der aktuellen von drei Jungs, die einfach richtig coolen Indie-Pop-Rock-Sound durchziehen, bei dem sie auch selber sagen, das ist einfach Musik, auf die wir Bock haben und das hört man total. Hier sind Tampa City und Self-Aware.

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10: Das Gong 96.3 München, Wetter kompakt. Sonniger Feierabend bei 25 Grad in Nymphenburg im Hirschgarten, 24 im Landkreis Dachau in Heimhausen. Nachher in der Nacht geht es dann runter auf 15 Grad. Morgen genauso wie jetzt. Freitag nochmal einen Ticken wärmer, bis zu 30 Grad sind dann dabei. Die neue Studie zu E-Autos von der TU München hat ja deutschlandweit Schlagzeilen gemacht. Jetzt gibt es aber Kritik dran. Warum, hört ihr gleich.
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12: Um 18 Uhr mit Lennart Werner. Guten Abend. Viele Münchner Arbeitnehmer und Familien sollen am Ende des Monats mehr Geld auf dem Konto haben. Die Bundesregierung hat heute ihre Steuerreform auf den Weg gebracht. Im nächsten Jahr sollen die Freibeträge steigen. Hier in München liegt der Mittelwert beim Bruttogehalt bei 5.325 Euro. Mit der Reform hätte man in dem Fall 200 Euro mehr pro Jahr. Forscher der TU München hatten in einer Studie gesagt, dass E-Autos nicht so klimafreundlich seien, wie die EU immer behauptet. Deshalb müsse das Verbrenner aus nochmal überdacht werden. Jetzt gibt es Kritik aus dem direkten Kollegium. Ein TU-Professor für Fahrzeugtechnik nennt das Fazit der Studie schleierhaft. Die Beweise im Kern genau das Gegenteil, nämlich, dass E-Autos in Zukunft das einzig Sinnvolle seien. Einen Monat ist der Drohnenvorfall am Flughafen Halle-Leipzig her. Jetzt haben Ermittler 2 Tatverdächtige identifiziert. Es soll sich um 2 Männer aus Belarus und Lettland halten. Beide haben auch einen russischen Pass. Gestern hatte die Bundesregierung Russland ja direkt für den Vorfall verantwortlich gemacht.
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13: Die Deutsche Bahn repariert die Weichen hier am Pasinger Bahnhof, was Auswirkungen auf die Stammstrecke hat. In der kommenden Woche fahren nur die S2 und die S8 regulär über die Stammstrecke. Alle anderen Linien starten oder enden vorzeitig. Aus Pasing, Luca Weigel, Gong 96.3.
12: Immer aktuell informiert, das waren die Nachrichten um 18 Uhr.
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10: Besser ankommen mit dem besten Stau- und Blitzerservice für München. Und da ist Business as usual, also ganz normaler Feierabendverkehr.
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10: Sendling, die Radelkofer Straße. Zwischen Fürstenfeldbruck und Eich steht einer. Und in Unterhaching auf der Rathausstraße. Danke euch fürs Melden und gute Fahrt.
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10: Servus, Sonne genießen in München und der Region und dazu gibt's entspannten Sound von Harry Styles. Hier ist American Girls.

0: One Republic Counting Stars hier auf Gong 96.3. Servus. Viertel nach sechs ist es. Schönen Feierabend euch und wir freuen uns richtig auf die kommenden Wochen mit euch. Das Wetter ist noch schön, die Wiesen rückt näher und auch sonst gibt es jetzt im September echt coole Events bei uns in München und der Region. Zum Beispiel ab morgen das Isar-Inselfest auf der Praterinsel. 3 Tage Party am Stück oder auch das Outdoor-Sportfestival im Olympiapark. Da könnt ihr surfen, Bogenschießen, Bouldern, insgesamt über 60 verschiedene Sportarten ausprobieren. Und absolutes Highlight natürlich, kommendes Wochenende, das Gong 96.3 Nachbaden in der Therme Erding. 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
1: Ja, genau. Einfach mal wieder abschalten, einfach die Zeit mit den Freunden genießen und lange in der Therme zu sein und einfach mal Party zu machen.
0: Einfach mal Party machen. Ja, das kriegen wir auf jeden Fall hin.
1: Ja.
0: Selina, dann freuen wir uns, denn du bist dabei am Samstag. Wir sehen uns.
1: Ja, geil.
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0: Klassiker der 2000er. Lily Allen, Not Fair, hier auf Gong 96.3. Servus und gleich nach halb geht's weiter mit dem Besten von heute und mit Tame Impala. Den Hit und viele mehr gibt's gleich für euren Feierabend hier auf Gong 96.3.
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0: Das Gong 96.3 München-Wetter kompakt. 25 Grad im Ostbahnhof, 25 auch im Landkreis Erding-Ottenhofen. Nachts geht's runter auf 15 Grad. Morgen schaut's dann ähnlich aus wie heute. Freitag Sonne pur und bis zu 30 Grad. München soll in den kommenden Jahren ja tausende neue Bäume bekommen. Wo die ersten gepflanzt werden, hört ihr gleich in den Nachrichten.
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9: Um 6:30 mit Lennart Werner. Guten Abend. Das Bundeskabinett hat heute die Steuerreform auf den Weg gebracht. Für Münchner Arbeitnehmer heißt das im Mittelwert, dass sie 200 Euro mehr im Jahr auf dem Konto haben. Bei uns in München sind gut 650.000 Wohnungen schon ans Glasfasernetz angeschlossen. Nur beliebt ist das schnelle Internet nicht wirklich. Einer neuen Analyse nach hat nur ein Viertel aller Wohnungen den Anschluss auch aktiviert. Das Deutsche Institut für Wirtschaft sieht die deutsche Wirtschaft vor einer Trendwende. Es hat seine Prognose

0: für dieses Jahr mehr als verdoppelt. Ein Grund ist der überraschend gut laufende Export.
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0: Hier in der Altstadt sollen 150 neue Bäume für mehr Hitzeschutz gepflanzt werden. Die ersten kommen in die Sendlinger Straße. Die Bauarbeiten dafür haben jetzt angefangen. Noch mehr Infos aus München und der Region gibt's um 19 Uhr von unseren München-Reportern.
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3: Besser ankommen mit dem besten Stau- und Blitzer-Service von München. Wir haben ganz normalen Feierabendverkehr, aktuell keine Meldungen.
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3: Geblitzt wird in Pasing auf der Nusselstraße. B471 zwischen Hohenbrunn und Bergham steht einer und zwischen Sauerlach und Altkirchen haben wir noch einen. Danke euch fürs Melden. Wenn ihr noch was seht, 089 4x die 38.
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2: Schönen Feierabend.

0: super geiler 2000er. Rihanna Diamonds hier auf Gong 96.3. 6:45 ist es gleich und damit Zeit für ein kurzes Roundup des Tages.
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0: Zehntausende Münchner Pendler zu spät zur Arbeit gekommen sind, weil am Augsburger Hauptbahnhof eine Handgranate vor einem Juweliergeschäft explodiert ist. Zum Glück ist da nicht mehr passiert. Inzwischen fahren auch alle Züge wieder und wer dahinter steckt, das ermittelt jetzt die Polizei natürlich. Wir halten euch da auf dem Laufenden. Dann hat Stiftung Warentest heute herausgefunden, es muss nicht immer das Original sein, und zwar bei Nuss-Nougat-Cremes. Nutella ist nur auf Platz 3 im Test. Besser bewertet wurde die deutlich günstigere Nuss-Kati-Creme von Aldi. Und dann spielen heute Abend die Bayern im DFB-Pokal gegen Osnabrück. Das klingt natürlich erstmal nach einer eindeutigen Sache. Aber gegen so kleine Teams haben sich die Bayern im Pokal schon öfter verzockt, und auch gegen Osnabrück sind sie schon mal ausgeschieden. 1978, damals im Münchner Olympiastadion. Also, mal schauen. Anstoß ist um 21 Uhr.
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14: Das Gong 96 Tag München Wetter kompakt. 24 Grad haben wir am Olympiaberg, 23 im Landkreis Fürstenfeldbruck in Olching. Heute Nacht geht es runter auf 15 Grad. Morgen schaut es genauso aus wie heute. Freitags ein Ticken wärmer bei bis zu 30. Die Steuerreform der Bundesregierung kommt und was das konkret fürs Konto heißt, hört ihr gleich in den Nachrichten.
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15: Um 19 Uhr mit Lennart Werner. Guten Abend. Das Bundeskabinett hat heute die Einkommenssteuerreform auf den Weg gebracht. Ab nächstem Jahr steigt der Freibetrag und der Spitzensteuersatz greift später. Bei einem Münchner Gehalt im Mittelwert von 5.325 Euro bedeutet das 200 Euro mehr pro Jahr. Ministerpräsident Söder hat wegen einer Studie der TU München erneut das EU-Aus vom Verbrenner ausgefordert. Die Studie zeigt nach Ansicht der Autoren, dass E-Autos nicht so klimafreundlich sind, wie immer behauptet wird. Kritik kommt jetzt von einem direkten Kollegen. Ein TU-Professor in Fahrzeugtechnik sagt, die Studie zeige eigentlich genau das Gegenteil. Zudem nutze die Studie zu alte Daten und ignoriere mehrere Aspekte. Erst in Brandenburg, heute wurde auch in NRW ein Umspannwerk angegriffen. Die Polizei ermittelt jetzt in beiden Fällen, in Brandenburg wegen Terrorverdacht, in NRW wegen verfassungsfeindlicher Sabotage. Ob es einen Zusammenhang zwischen beiden Fällen gibt, ist noch nicht klar.
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16: Der FC Bayern startet heute Abend in den DFB-Pokal. In der ersten Runde geht's gegen Zweitliga-Aufsteiger Osnabrück. Mittelfeldstar Jamal Musiala wird auch heute noch fehlen. Er wird nach seinen Zusammenbrüchen langsam aufgebaut. Anstoß heute Abend ist um 8:45. Aus der Sportredaktion Max Eckert, Gong 96.3.
15: 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Das waren die Nachrichten um 19 Uhr.
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14: Besser ankommen mit dem besten Stau- und Blitzerservice für München. Wir haben den Unfall am Windrichring, Landshuter Allee Richtung Menzinger Straße auf der linken Spur. Obacht, sonst alles normal.
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14: Sendling, Radelkofer Straße. In Trudering steht einer auf der Birthelmer Straße und im Landkreis Ebersberg im Markt Schwaben auf der Bahnhofstraße. Danke euch fürs Melden.
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14: Servus, wir machen auch direkt weiter mit frischem Sound. Sehr coole Nummer aus Norwegen von The Bowser. Hier ist Magnetic.

0: Also normale Menschen bekommen bei der Vorstellung dran schon zitterige Hände, aber der Typ zieht's wirklich durch. Servus, Gong 96.3, hier Felix Mandorfer. 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Und Marco, was glaubst du, wird Bulli da so machen?
1: Also ich glaube, das wird eine ganz verrückte Aktion von Bulli. Und vielleicht machen wir irgendwie einen Massentanz, Super Perforator tanzen, wie im ersten Schuh des Manitou. Oder das Sofa aus dem Traumschiff Surprise, die Zeitreisemaschine, wäre doch ganz cool. Und dann könnte man von da zu Sissi und Franz reisen.
0: Ah, verschiedene Szenen aus den Filmen, die aber dann irgendwie improvisiert werden oder so, oder?
1: Könnte ich mir gut vorstellen. Er macht sicherlich auch einiges Neues, aber warum nicht?
0: Okay, ich merke schon, Marco, du bist tief drin im Bulli-Versum.
1: Ja klar, cooler Typ halt, ja.
0: Dann schauen wir mal, mit welchen Sachen du recht behältst, denn wir laden dich ein zu Bulli in die Olympiahalle.
1: Mega, hey, vielen, vielen Dank.
0: Sehr, sehr gerne. Und morgen früh, 6:45, kommt Bulli auch zu uns in die Mike Thiel Show hier auf Gong 96.3. Und dann versuchen wir natürlich noch mal ein bisschen was rauszukitzeln. Bis dahin geht's weiter mit frischem Sound von einer Frau, die bräuchte wahrscheinlich nichts außer einer Gitarre und sich selbst und könnte damit das Olympiastadion füllen. Hier ist Taylor Swift. Und I knew it, I knew you.

0: Servus, Morning mit Mike hier auf Gong 96.3. 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Ihr hört's, morgen früh, kurz nach 7.
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3: Das Gong 96.3 München Wetter kompakt. 24 Grad am Jakobsplatz in der Altstadt, 23 im Landkreis Fürstenfeldbruck in Jesenwang. Nachts geht's dann runter auf 5.

0: 15. Morgen komplett ähnlich wie heute. Freitag Sonne pur und bis zu 30 Grad.
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0: Besser ankommen mit dem besten Stau- und Blitzerservice für München und da ist alles entspannt, keine Meldungen.
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0: In Bogenhausen haben wir einen auf der Zamdorfer Straße parallel zur A94. In Unterschleißheim steht einer auf der Echinger und in Dachau auf der Brucker Straße. Danke euch fürs Melden.
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0: total krass. Buchhändler hier in München und der Region bekommen gerade haufenweise Bestellungen aus den USA. Servus, Gong 96.3 hier, Felix Mahndorfer. Und dahinter sollen KI-Entwickler stecken, die mit diesen Büchern die künstliche Intelligenz füttern. Von Kochbüchern, Sach-, Märchen, Geschichtsbücher ist da alles dabei. Und Stefan Gröner ist KI-Experte und sagt, am Anfang ist die KI ja wie so ein Staubsauger durchs Internet gefahren. Das reicht jetzt aber nicht mehr.
1: Wenn sie besser werden wollen, braucht man ja neue Daten, um sie zu trainieren. Und da eben diese ganzen alten Bücher noch nicht digitalisiert waren, ist es natürlich jetzt eine tolle neue Datengrundlage. Und ich persönlich finde es besser, wenn sie mit Büchern gefüttert wird. Da stimmen wenigstens dann die Inhalte. Und vor allem ist es so, dass wir ja, als die großen Modelle trainiert wurden, ganz viele Urheberrechtsverletzungen hatten. Wenn es jetzt so ist, dass die Bücher wirklich gekauft wurden, haben ja zumindest dann die Autoren was davon, im Gegensatz zu dem, was halt digital für das Training verwendet wurde.
0: Das stimmt. Und die Händler verdienen ja auch was dabei. Aber klar, die Bücher sind natürlich auch für immer weg dann.
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0: Und jetzt ganz frisch die aktuelle von Fastboy, Beautiful Life.
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4: Bis Gong 96, 3 München, Wetter kompakt. 22 Grad noch am Nockerberg, 22 auch im Landkreis Freising in Nandelstadt. Nachher geht's runter auf 15. Morgen bleibt's genauso wie jetzt. Freitag dann wärmer bis zu 30 Grad.
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6: Mit Joshua Heise. Guten Abend. Arbeitgeberpräsident Dulger will das Betriebsverfassungsgesetz reformieren. Sein Argument: Betriebsräte würden Firmenumbauten oder Werksschließungen verlangsamen. Er schlägt vor, dass Unternehmen in dringenden Fällen auch ohne Zustimmung der Betriebsräte entscheiden können. Außerdem sollen Betriebsräte verkleinert werden. Laut einer aktuellen Studie haben nur noch 7% der Unternehmen überhaupt einen Betriebsrat. Meist sind es große Firmen. Das Bundeskabinett hat eine Einkommenssteuerreform auf den Weg gebracht, mit der vor allem Familien und Menschen mit kleinen und mittleren Einkommen entlastet werden sollen. Und ein neues Kita-Gesetz sieht unter anderem Sprachtests für alle Vierjährigen vor. Zoe Tassovali berichtet.
7: Losgehen soll die Steuerreform Anfang kommenden Jahres. Die volle Entlastung kommt aber später. Ab 2028 sollen viele Familien jedes Jahr insgesamt 10 Milliarden Euro weniger zahlen. Dafür soll die Reichensteuer bei sehr hohen Einkommen früher greifen. Bei den Kitas schaut der Bund besonders auf Einrichtungen in schwierigeren Gegenden. Sie sollen mehr Personal bekommen.
6: In den Schutz von Deutschlands kritischer Infrastruktur muss mehr Geld gesteckt werden. Das fordert die Deutsche Polizeigewerkschaft nach 2 Angriffen auf Umspannwerke in Brandenburg und Nordrhein-Westfalen. Laut Gewerkschaftschef Teggerts fehlt es nicht an technischen Möglichkeiten, sondern an konsequenten Investitionen. Moderne Sensorik und digitale Überwachung würden international bereits erfolgreich genutzt. Rot sind sonst nur die S-Bahnen der Deutschen Bahn. Auf der Strecke Nürnberg-Ingolstadt fährt derzeit aber eine weitere feuerrote Lok, nämlich der Frecciarossa, ein italienischer Schnellzug. Das Ganze ist eine Testphase von 300 Tagen. Denn ab Sommer 2027 soll der rote Pfeil, wie der Zug wörtlich übersetzt heißt, Fahrgäste mit bis zu 300 km/h direkt von München nach Rom bringen. Eigentlich sollte das Projekt diesen Dezember starten.
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4: Besser ankommen mit dem besten Staubenblitzer-Service für München. Und da ist alles entspannt. Gute Fahrt euch.
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4: Bogenhausen, die Ismaninger. In Unterhaching die Rathausstraße. Und im Landkreis Fürstenfeldbruck in Eichenau die Hauptstraße. Danke euch fürs Melden.
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4: Kurz nach 8. Servus. Schön, dass ihr dabei seid. Und wir starten in den Mittwochabend mit Tampa City.

0: The Weeknd für euren Heimweg hier auf Gong 96.3. Servus und danke an Nathan, der hat gerade noch einen Blitzer reingeschickt per WhatsApp über die 089-4x38 an der Erhardstraße, also direkt an der Isar. Gute Fahrt euch allen, jetzt mit frischem Sound von einer Frau, die schon immer ihr eigenes Ding durchzieht und so Indie, Rock und Pop gemeinsam mischt. Und das klingt einfach saucool. Hier ist Olivia Rodrigo und Drop Dead.
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0: Nelly Furtado, Say It Right, hier auf Gong 96.3. Servus, Felix Meindorfer hier. Und kleiner Reminder, gleich um 9 spielen die Bayern im DFB-Pokal gegen Osnabrück. Klingt nach einer eindeutigen Sache, aber auf den zweiten Blick ist es gar nicht mehr so eindeutig, weil gegen so kleine Teams haben die Bayern gern mal einen Hänger im Pokal und sind dann oft mal auch schon ausgeschieden. Unter anderem auch gegen Osnabrück 1978 im Münchner Olympiastadion. 4:5 verloren damals. Also, schauen wir mal. Bis dahin geht's weiter mit frischem Sound für euren Feierabend von Christy Sarandi. Hier ist Good Old Days.
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Und jetzt ganz frisch die aktuelle von Ray Garvey und Imran. Rivers. 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
1: Mit Joshua Heise. Guten Abend. Elektrogeräte werden nach Zahlen des Marktforschungsunternehmens NIQ dieses Jahr wohl teurer und weniger. Grund: wegen des KI-Booms werden Produktionskapazitäten für Chips in den Ausbau von Rechenzentren verlagert. Moderne Prozessoren und schnelle Speichermodule für Smartphones oder Laptops werden so zur Mangelware. Thomas Thunfeld berichtet.
2: Modelle zum Beispiel mit größeren Speicherkapazitäten und mehr Rechenleistung als üblich werden seltener angeboten und teurer. Auch günstigere Einstiegsmodelle würden weniger angeboten, so die Marktforscher. Das gilt übrigens nicht nur für Smartphones und Laptops, sondern auch für PCs und Spielekonsolen.
1: Die Anschläge auf Umspannwerke in Brandenburg und Nordrhein-Westfalen waren wahrscheinlich koordiniert. Davon geht Brandenburgs Innenminister Redmann aus. Daher sei es auch folgerichtig, dass der Generalbundesanwalt prüft, ob er die Ermittlungen übernimmt. Am Dienstag hatten Unbekannte in den beiden Bundesländern Anschläge auf die Stromversorgung verübt. Bekennerschreiben gibt es noch keine. In den Ermittlungen zum vereitelten Drohnenanschlag auf den Flughafen Leipzig-Halle haben die Behörden zwei Verdächtige ausgemacht. Laut übereinstimmenden Medienberichten handelt es sich um zwei Männer aus Lettland und Belarus mit russischem Pass. Die Bundesregierung hatte gestern offiziell Russland für den Anschlagsversuch verantwortlich gemacht. Die EU hat sich dem Vorwurf angeschlossen und neue Sanktionen angekündigt. Bundesumweltminister Schneider sieht in der Sturzflut im Himalaya einen weiteren Beleg für die Folgen der Erderwärmung. Der SPD-Politiker fordert deshalb, CO2-Emissionen schnellstmöglich zu senken. Zudem verlangt er eine bessere Zusammenarbeit, damit besonders vom Klimawandel betroffene Regionen sich besser vorbereiten und Schäden möglichst vermeiden können. In Höchstadt im Fichtelgebirge müssen Anwohner ihr Leitungswasser abkochen. Bei einer Routinekontrolle hat das Landratsamt Wunsiedel Keime in der zentralen Wasserversorgung entdeckt. Betroffen sind alle Bewohner der Versorgungsgebiete Höchstadt und Hofmühle. Das Gesundheitsamt will Bescheid geben, sobald das Abkochen nicht mehr nötig ist.
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1: Und jetzt ganz frisch die aktuelle von Loi und David Puentes, Golden Summer. 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
1: Und jetzt ganz frisch die aktuelle von Jennifer Lopez und David Guetta. Save Me Tonight. Save me tonight.
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2: Mit Christian Lang. Nach dem Drohnenanschlagsversuch auf dem Flughafen Leipzig-Halle droht Russland ein umfassendes neues EU-Sanktionspaket. Laut EU-Außenbeauftragter Kallas soll es rund 1.600 weitere Personen und Unternehmen mit Verbindungen zum russischen Militärkomplex treffen. Die Bundesregierung macht Russland für den Anschlagsversuch verantwortlich und hat bereits eigene Strafmaßnahmen angekündigt. Moskau spricht von Beweisfälschung und will Gegenmaßnahmen einleiten. Das Bundeskabinett hat das neue Kita-Gesetz von Familienministerin Karin Prien gebilligt. Dadurch sollen Vierjährige künftig bundesweit einheitlich auf Sprache und Entwicklung getestet werden. Bis 2034 will der Bund dafür 9,25 Milliarden Euro ausgeben. Soita Sovali berichtet.
3: Prien sagt, noch immer entscheidet das Elternhaus viel zu stark darüber, welche Chancen ein Kind später hat. Genau deshalb will sie schon vor der Schule ansetzen. Sozialverbände finden die Pläne natürlich gut. Die Grünen kritisieren allerdings die Finanzierung. Sie rechnen vor, dass der Bund künftig deutlich weniger Geld pro Jahr für frühkindliche Bildung bereitstellt.
2: In den Schutz von Deutschlands kritischer Infrastruktur muss mehr Geld gesteckt werden. Das fordert die Deutsche Polizeigewerkschaft nach 2 Angriffen auf Umspannwerke in Brandenburg und Nordrhein-Westfalen. Laut Gewerkschaftschef Teggarts fehlt es nicht an technischen Möglichkeiten, sondern an konsequenten Investitionen. Moderne Sensorik und digitale Überwachung würden international bereits erfolgreich genutzt. Arbeitgeberpräsident Dulger will das Betriebsverfassungsgesetz reformieren. Sein Argument, Betriebsräte würden Firmenumbauten oder Werksschließungen verlangsamen. Er schlägt vor, dass Unternehmen in dringenden Fällen auch ohne Zustimmung der Betriebsräte entscheiden können. Außerdem sollen Betriebsräte verkleinert werden. Laut einer aktuellen Studie haben nur noch 7% der Unternehmen überhaupt einen Betriebsrat. Meist sind es große Firmen. Rot sind sonst nur die S-Bahnen der Deutschen Bahn. Auf der Strecke Nürnberg-Ingolstadt fährt derzeit aber eine weitere feuerrote Lok, nämlich der Freccia Rossa, ein italienischer Schnellzug. Das Ganze ist eine Testphase von 300 Tagen. Denn ab Sommer 2027 soll der rote Pfeil, wie der Zug wörtlich übersetzt heißt, Fahrgäste mit bis zu 300 Stundenkilometern direkt von München nach Rom bringen. Eigentlich sollte das Projekt diesen Dezember starten.
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1: Und jetzt die aktuelle von The Bowser, Magnetic.
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1: Mit Christian Lang. Russland muss nach dem Anschlagsversuch mit einer Sprengstoffdrohne auf dem Flughafen Leipzig-Halle mit einem neuen Sanktionspaket der EU rechnen. Die Europäische Union bereitet Strafmaßnahmen gegen 1600 weitere Personen und Unternehmen vor, die Verbindungen zum militärisch-industriellen Komplex Russlands haben. David Riemer berichtet.
2: Dazu gehören unter anderem die Schließung des Generalkonsulats in Bonn und die Ausweisung zahlreicher Diplomaten. Russlands Präsident Putin bezeichnete die Maßnahmen als schweren Fehler und sprach von Beweisfälschung. Außenminister Wadefuhl wies die Vorwürfe zurück. Auch Frankreich und Finnland unterstützen weitere Sanktionen gegen Moskau. Laut Medienberichten haben die Ermittler inzwischen zwei Tatverdächtige im Visier.
1: Nach dem Angriff auf das Stromnetz in Südbrandenburg gehen die Ermittler davon aus, dass auch die Störung an einem Umspannwerk in Bergheim bei Köln auf verfassungsfeindliche Sabotage zurückgeht. Unbekannte haben Kabel über die Oberleitung gebracht und so einen Kurzschluss verursacht. Das sagt der Nordrhein-Westfalens Innenminister Herbert Reul. An beiden Orten sind Abschussvorrichtungen und Pyrotechnik gefunden worden. Mit einem neuen Kita-Gesetz will die Bundesregierung die frühkindliche Bildung verbessern. Bei jedem Kind soll spätestens im Alter von 4 Jahren der Sprach- und Entwicklungsstand überprüft werden. Das hat das Kabinett beschlossen. Bei Bedarf werden die Kinder dann gefördert, damit der Start in der Grundschule besser klappt. Der Bundestag muss noch zustimmen. Die Benzinpreise in Deutschland ziehen an. Laut ADAC verteuerte sich Super E10 innerhalb einer Woche im Schnitt um 2,8 Cent je Liter. Diesel wurde dagegen um 1,6 Cent günstiger. Trotz gestiegener Rohölpreise infolge des Iran-Konflikts hält der ADAC die Preispolitik der Mineralölkonzerne für nicht nachvollziehbar. Insgesamt sei das Preisniveau zu hoch. Die Fußballer des FC Bayern haben souverän die zweite Runde im DFB-Pokal erreicht. Der Titelverteidiger gewann sein Erstrundenspiel beim Zweitligisten VfL Osnabrück klar mit 4:1. Nach frühem Rückstand wurden die Münchner ihrer Favoritenrolle gerecht. Die zweite Pokalrunde wird am Samstag ausgelost.
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1: Und jetzt ganz frisch. Die aktuelle von Martin Garrix und Ed Sheeran. Repeat It.
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1: Und jetzt ganz frisch die aktuelle von Olivia Rodrigo. Drop Dead.
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1: Mit Christian Lang. Russland muss nach dem Anschlagsversuch mit einer Sprengstoffdrohne auf dem Flughafen Leipzig-Halle mit einem neuen Sanktionspaket der EU rechnen. Die Europäische Union bereitet Strafmaßnahmen gegen 1600 weitere Personen und Unternehmen vor, die Verbindungen zum militärisch-industriellen Komplex Russlands haben. David Riemer berichtet.
2: Dazu gehören unter anderem die Schließung des Generalkonsulats in Bonn und die Ausweisung zahlreicher Diplomaten. Russlands Präsident Putin bezeichnete die Maßnahmen als schweren Fehler und sprach von Beweisfälschung. Außenminister Wadefuhl wies die Vorwürfe zurück. Auch Frankreich und Finnland unterstützen weitere Sanktionen gegen Moskau. Laut Medienberichten haben die Ermittler inzwischen zwei Tatverdächtige im Visier.
1: Nach dem Angriff auf das Stromnetz in Südbrandenburg gehen die Ermittler davon aus, dass auch die Störung an einem Umspannwerk in Bergheim bei Köln auf verfassungsfeindliche Sabotage zurückgeht. Unbekannte haben Kabel über die Oberleitung gebracht und so einen Kurzschluss verursacht. Das sagt der Nordrhein-Westfalens Innenminister Herbert Reul. An beiden Orten sind Abschussvorrichtungen und Pyrotechnik gefunden worden. Mit einem neuen Kita-Gesetz will die Bundesregierung die frühkindliche Bildung verbessern. Bei jedem Kind soll spätestens im Alter von 4 Jahren der Sprach- und Entwicklungsstand überprüft werden. Das hat das Kabinett beschlossen. Bei Bedarf werden die Kinder dann gefördert, damit der Start in der Grundschule besser klappt. Der Bundestag muss noch zustimmen. Die Benzinpreise in Deutschland ziehen an. Laut ADAC verteuerte sich Super E10 innerhalb einer Woche im Schnitt um 2,8 Cent je Liter. Diesel wurde dagegen um 1,6 Cent günstiger. Trotz gestiegener Rohölpreise infolge des Iran-Konflikts hält der ADAC die Preispolitik der Mineralölkonzerne für nicht nachvollziehbar. Insgesamt sei das Preisniveau zu hoch. Die Fußballer des FC Bayern haben souverän die zweite Runde im DFB-Pokal erreicht. Der Titelverteidiger gewann sein Erstrundenspiel beim Zweitligisten VfL Osnabrück klar mit 4:1. Nach frühem Rückstand wurden die Münchner ihrer Favoritenrolle gerecht. Die zweite Pokalrunde wird am Samstag ausgelost.
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1: Und jetzt die aktuelle von Nico Santos. Why don't you stay?
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1: Und jetzt ganz frisch die aktuelle von Jennifer Lopez und David Guetta. Save Me Tonight.
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1: Mit Christian Lang. Russland muss nach dem Anschlagsversuch mit einer Sprengstoffdrohne auf dem Flughafen Leipzig-Halle mit einem neuen Sanktionspaket der EU rechnen. Die Europäische Union bereitet Strafmaßnahmen gegen 1600 weitere Personen und Unternehmen vor, die Verbindungen zum militärisch-industriellen Komplex Russlands haben. David Riemer berichtet.
2: Dazu gehören unter anderem die Schließung des Generalkonsulats in Bonn und die Ausweisung zahlreicher Diplomaten. Russlands Präsident Putin bezeichnete die Maßnahmen als schweren Fehler und sprach von Beweisfälschung. Außenminister Wadefuhl wies die Vorwürfe zurück. Auch Frankreich und Finnland unterstützen weitere Sanktionen gegen Moskau. Laut Medienberichten haben die Ermittler inzwischen zwei Tatverdächtige im Visier.
1: Nach dem Angriff auf das Stromnetz in Südbrandenburg gehen die Ermittler und auch NRW-Innenminister Herbert Reul davon aus, dass auch die Störung an einem Umspannwerk in Bergheim bei Köln auf verfassungsfeindliche Sabotage zurückgeht. An beiden Orten sind Abschussvorrichtungen und Pyrotechnik gefunden worden. Reul sagte am Abend im ZDF,
3: Na, mittlerweile sind wir relativ sicher, dass es viele Parallelen gibt. Zum Beispiel die Abschussvorrichtung, die wir gesehen haben, die ja wahrscheinlich dazu geführt haben, dass man die Kabel über das Überspannungsnetz geschickt hat, ist so ähnlich gelaufen. Also es spricht vieles dafür, dass es kein Zufall ist, dass beide Ereignisse an diesen Tagen stattfinden.
1: Mit einem neuen Kita-Gesetz will die Bundesregierung die frühkindliche Bildung verbessern. Bei jedem Kind soll spätestens im Alter von 4 Jahren der Sprach- und Entwicklungsstand überprüft werden. Das hat das Kabinett beschlossen. Bei Bedarf werden die Kinder dann gefördert, damit der Start in der Grundschule besser klappt. Der Bundestag muss noch zustimmen. In Abensberg herrscht ab heute wieder Ausnahmezustand. Der Gillermoos geht los, Deutschlands ältester Jahrmarkt. 5 Tage lang feiern die Niederbayern, viele von ihnen nehmen extra Urlaub. Sie haben die Wahl zwischen einigen Bierzelten. Dazu ist die Verkaufsduld sehr beliebt. Eines der Highlights ist natürlich der politische Gillermoos am Montag, wenn die Parteien wieder zeitgleich ihre Politprominenz ans Rednerpult schicken. Der FC Bayern ist souverän in der 2. Runde im DFB-Pokal. Der Rekordmeister hat sein Erstrundenspiel beim VfL Osnabrück mit 4:1 gewonnen. Nach einem frühen Rückstand wurden die Münchner ihrer Favoritenrolle gerecht. Am Samstag wird die 2. Pokalrunde ausgelost.
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1: Mit Christian Lang. Das Bundeskabinett hat die Einkommensteuerreform der schwarz-roten Koalition beschlossen. Ab 2028 sollen Bürger um rund 10 Milliarden Euro pro Jahr entlastet werden, vor allem kleine und mittlere Einkommen sowie Familien mit Kindern. Der Grundfreibetrag steigt, der Spitzensteuersatz von 42% greift erst ab 70.600 Euro. Laut Finanzminister Klingbeil sollen Familien mit Kindern ab 2028 über 600 Euro im Jahr mehr zur Verfügung haben. Mit einem neuen Kita-Gesetz will die Bundesregierung die frühkindliche Bildung verbessern. Bei jedem Kind soll spätestens im Alter von 4 Jahren der Sprach- und Entwicklungsstand überprüft werden. Das hat das Kabinett beschlossen. Bei Bedarf werden die Kinder dann gefördert, damit der Start in der Grundschule besser klappt. Der Bundestag muss noch zustimmen. Bundesagrarminister Rainer will den Landwirten mit 1 Milliarde Euro unter die Arme greifen. Nach der langen Trockenheit hat er jetzt für die Landwirtschaft eine Krise von nationaler Tragweite ausgerufen. Das erlaubt dem Bund finanzielle Hilfen bei Extremwetterlagen. Die Bauern sollen steuerliche Erleichterungen, günstige Darlehen, höhere Direktzahlungen und Düngemittelhilfen bekommen, so Rainer. Die Vier-Schanzentournee wird in diesem Jahr 75 und für dieses Jubiläum gibt es ab jetzt Tickets für alle 4 Austragungsorte, sowohl bei uns in Bayern als auch in Österreich. Zum ersten Mal überhaupt springen bei der Vier-Schanzentournee auch die weltbesten Frauen um den Titel. Wie immer geht's in Oberstdorf los mit dem Auftaktspringen am 28. Dezember. Die Fußballer des FC Bayern haben ihre Aufgabe in der ersten Runde des DFB-Pokals souverän gelöst. Der Titelverteidiger aus München gewann beim Zweitligisten VfL Osnabrück mit 4:1. Moritz Einzel berichtet.
2: Den besseren Start in dieses Spiel erwischte Osnabrück. Meißner zog einfach mal aus rund 30 Metern ab und traf in den Winkel. Da konnte Obich im Bayern-Tor nur hinterher gucken. Die Bayern ließen sich aber nicht beirren. Kane traf zum Ausgleich. Bischoff brachte die Bayern in Führung. Nach der Pause Olisse mit der Entscheidung und nochmal Kane per Elfmeter besorgte den 4:1 Endstand. Der FC Bayern in der zweiten Pokalrunde. Osnabrück ist raus nach respektabler Leistung.
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